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0: jetzt habe ich es doch. Das WM-Fieber. 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Es macht einfach Bock. 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Für die ist das eine Riesenchance. Und deshalb sind da auch schon wieder so witzige Sachen passiert. Der Torwart von Kap Verde zum Beispiel, der hat da das Spiel seines Lebens gemacht. Der hat so unfassbar gut gehalten. Die konnten kein Tor schießen, hat alles da weggefangen. Und alle haben ihn gefeiert und sind ihm später bei Insta gefolgt. 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Jetzt, gerade mal geguckt, 7,1 Millionen. 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

0: Trick.
1: Spanien, was war denn das? Die haben halt gegen Kap Verde gespielt. Gut, der Torwart hat halt alles gehalten, aber trotzdem, es ist Kap Verde gewesen gegen Spanien. Kurz zur Einordnung, Kap Verde hat weniger Einwohner als Frankfurt. Und Spanien nur 0-0 gespielt. Und ein Spieler von Spanien, der hat in den ersten 30 Minuten des Spiels 0 Ballkontakte. 0, das gab's noch nie. Musst du dir mal vorstellen. Der hat nicht einmal den Ball berührt. Also sag ich, wie es ist, Spanien, wenn ihr jemanden braucht, dann könnte ich auch. 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

0: wunderschönen guten Morgen an diesem Mittwoch. Passt dieser Song vielleicht so ein bisschen zu deiner aktuellen Mood? No Sleep. Wie hast du geschlafen? Oder hast du überhaupt schon geschlafen? Kommst du von der Nachtschicht? Legst dich jetzt erst hin? Kommst runter? Trinkst du irgendwie einen Tee oder so? Ich finde das so krass spannend, was morgens los ist. Wenn ich so aus der Wohnung zum Auto gehe, dann glotze ich schon immer so in die Fenster rein und gucke, ah, okay, wo ist schon Licht an? Oder noch Licht an? Wir checken Martin Garrix gleich nach den News.
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2: Ich bin Sarah. Am Ende war der Fahndungsdruck wohl zu groß. In Göttingen hat sich ein 16-Jähriger bei der Polizei gestellt. Er soll am Samstag auf einen Polizisten geschossen haben und danach geflüchtet sein. Der Beamte war im Einsatz, als der Streit zwischen zwei Großfamilien eskalierte. Der Polizist wurde schwer verletzt und liegt auf der Intensivstation. Die G7-Staaten erhöhen im Ukraine-Krieg den Druck auf Russland. Die Staats- und Regierungschefs haben beim Gipfel in Frankreich schärfere Sanktionen vereinbart, unter anderem im Öl- und Gassektor. Außerdem soll die Ukraine mehr weitreichende Waffen und Hilfe für den kommenden Winter bekommen. Bundeskanzler Merz spricht von einem Tag der Hoffnung. Er sei optimistisch, dass Europäer und Amerikaner nun zusammen alles unternehmen, um den Krieg zu beenden. Knapp 2000 Menschen müssen heute früh in Mainz raus aus ihrem Zuhause. Im Stadtteil Hartenberg-Münchfeld ist eine Bombe aus dem Zweiten Weltkrieg gefunden worden und die soll heute früh entschärft werden, sagt die Feuerwehr. Bis 8 Uhr soll die Evakuierung abgeschlossen sein. Die Betroffenen können in eine Notunterkunft am Bruchwegstadion. Argentinien hat eben mit 3:0 gegen Algerien gewonnen und Lionel Messi hat dabei Geschichte geschrieben. Er hat alle drei Tore gemacht und steht jetzt bei 16 WM-Toren insgesamt. Damit hat er den Rekord von Miroslav Klose eingestellt. Außerdem hat Norwegen mit 4:1 gegen den Irak gewonnen und Frankreich mit 3:1 gegen Senegal. Und jetzt gleich spielt noch Österreich gegen Jordanien. Dein Planet-Wetter. Im Norden Wolken und ab mittags zeitweise auch mal Regen. Im Süden wird es ganz schön, 24 bis 30 Grad. Morgen wird es dann sonnig und heiß bis 35 Grad.
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0: Achtung auf der A66 Hanau-Fulda. Zwischen Schlüchtern-Süd und Schlüchtern-Nord, da liegt ein Reifen auf der Fahrbahn. Da bitte auf jeden Fall vorsichtig fahren. A3 Frankfurt-Köln zwischen Niedernhausen und Itzstein. Da ist nur die linke Spur frei. Aktuell Grund ist eine Nachtbaustelle. A4 Eisenach-Kirchheim, Vollsperrung. Zwischen Friedewald und Bad Hersfeld erlaufen Reinigungsarbeiten. Der Grund, ein Laster hat hier sehr viel Diesel verloren. Die Vollsperrung dauert wahrscheinlich noch so ein bisschen bis 6 Uhr. Vielleicht sollte die bald vorbei sein, das wäre irgendwie ganz gut. Sobald das passiert, hörst du es natürlich hier. Dann checken wir noch die. Das war's. Es war eine Meldung da, sie ist verschwunden. Sehr gut.
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0: Gibt's da schon welche? Nein, ich habe keine gesehen. Hast du welche? Kannst du gerne melden.
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0: Am besten per WhatsApp, auch per Sprachnachricht. Schick ein Foto, ein Video, ein GIF 0172 978 3000. Freue ich mich jetzt.

absolut für Dinge interessiert, mit denen man nichts zu tun hat. Und sich Dinge über Leute fragt, die man gar nicht kennt, nie kennenlernen wird wahrscheinlich. Wie zum Beispiel bei Taylor Swift. Die soll ja heiraten. Ist das ein Brimbamborium oder wie das heißt? Man könnte auch sagen, absolutes Geschiss wird da drum gemacht. Aber das gefällt mir. Ich liebe das. So, die soll jetzt heiraten. Die ist ja verlobt mit Travis Kelce. Das hat sie öffentlich gemacht. Gott sei Dank. Danke dafür schon mal, dass da nicht schon irgendwie wieder ein bisschen überlegt wird. Hin und her. Nee, das hat sie gesagt. Jetzt ist natürlich die Frage, wo heiratet die kleine Maus? Wo heiratet die Maus ihren Mäuserich? Jetzt haben sie gesagt, ja, das ist in Italien, das ist in Portofino. Portofino ist so ein Ort in ihren Songs irgendwie, der immer wieder genannt wird. Dann, nein, doch, ah, jetzt weiß man's. A stage is being built for Taylor Swift and Travis Kelce, habe ich heute Morgen gelesen. Also eine Bühne soll angeblich gebaut werden im Madison Square Garden. Das ist in New York City, da wohnt sie auch. Es würde auch Sinn machen, hat vielleicht nicht so eine lange Anfahrt. Aber scheinbar sind sich da jetzt die Insider sicher. Also das soll passieren. Ich sage so, wenn das passiert und das sicher ist, dann hörst du es hier. Und am allergeilsten fände ich das ja, wenn die das so ein bisschen machen würden wie Tom Holland, der Spider-Man, und seine Frau Zendaya. Die haben es einfach ganz heimlich gemacht und irgendwann gesagt, ach so, ja, also wir sind jetzt verheiratet.

0: So, ich sage es jetzt. Jetzt sage ich es. Achtung.
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0: Es ist 6.12 Uhr am Mittwochmorgen und ich habe heute früh schon mit sehr vielen Menschen geschrieben. Bei Insta, bei WhatsApp, weil die hatten natürlich Fragen. Die Leute haben Fragen, die Leute wollen alle zu BTS, verständlich. Dieses Konzert in München nächsten Monat ist ausverkauft. BTS live in der Allianz Arena, 11. Juli. Alle wollen hin und Planet hat Tickets. Oh, deswegen, oh Gott, ist das aufregend. Wir lesen deinen Kommentar vor. Du rufst ganz schnell an und bist im finalen Lostopf. Und am Freitag wird der Winner oder die Winnerin da rausgezogen. So, was für ein Kommentar? Habe ich auch schon beantwortet. Was denn für ein Kommentar? Wo muss ich das schreiben? Bei TikTok Planet Radio oder Insta Planet Radio? Einfach was Schönes. Zum Beispiel, was verbindest du mit der Musik? Was verbindest du mit BTS? Warum musst du aufs Konzert? Du bist super frei, ganz kreativ. So, und dann zweimal am Tag wird ein Kommentar unter diesen Tausenden, das ist so krass viel, vorgelesen. Und dann immer die größte Frage, auch heute Morgen schon, vor 6 Uhr. Wann wird der Kommentar von Tausenden, das ist so krass viel, vorgelesen? Und dann immer die größte Frage, auch heute Morgen schon, vor 6 Uhr. Wann wird der Kommentar vorgelesen?

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7: Ich bin Sarah. Die A4 bei Bad Hersfeld, eine einzige Rutschbahn. Ein Lkw-Fahrer hat da gestern Abend auf nasser Strecke die Kontrolle verloren und laut Polizei etwa 30 Meter der Mittelleitplanke niedergewalzt. Bei dem Unfall riss der Tank auf, hunderte Liter Diesel haben sich auf der Autobahn verteilt und haben sie spiegelglatt gemacht. Die Autobahn war deswegen bis eben voll gesperrt. Wer als Flüchtling nach Deutschland kommt und schwere Straftaten begeht, soll künftig leichter abgeschoben werden können. Das fordert Hamburgs Innensenator Grote zum Start der Innenministerkonferenz. Der SPD-Politiker will die strengen Abschieberegeln für Menschen mit Schutzstatus lockern, egal wo sie herkommen, sagte er dem Redaktionsnetzwerk Deutschland. Jugendliche bewerten die Folgen von Social Media auf ihre Psyche deutlich positiver als ihre Eltern. Fast die Hälfte der Teenager geht von positiven Effekten aus. Das zeigt eine Umfrage für die EU-Kommission. Bei den Eltern sagt das nur etwa jeder Fünfte. Außerdem unterschätzen sie die Bildschirmzeit ihrer Kinder. Im Schnitt sind es 4,5 Stunden an einem Schultag. Die befragten Eltern gehen von rund einer Stunde weniger aus. Irans Justiz will iranische Fußballfans nach Protesten bei der Weltmeisterschaft hart bestrafen. Beim Spiel gegen Neuseeland in Kalifornien gab es laute Pfiffe während der iranischen Nationalhymne und kritische Plakate. Die Behörden in Teheran haben laut Medienberichten viele der protestierenden iranischen Fans identifiziert. Ihnen droht nun, dass ihr Vermögen im Iran beschlagnahmt wird. Dein Planet-Wetter. Im Norden Wolken und ab mittags zeitweise auch mal Regen. Im Süden wird es ganz schön, 24 bis 30 Grad. Morgen wird es dann sonnig und heiß bis 35 Grad.
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8: Achtung A66, Hanau-Fulda zwischen Schlüchtern Süd und Schlüchtern Nord. Reifen auf der Fahrbahn, da bitte aufpassen. Die A3, Frankfurt-Köln. Zwischen Niedernhausen und Itzstein wegen der Nachtbaustelle ist da aktuell nur die linke Spur frei. Genauso auf der A67, Mannheim-Darmstadt zwischen Funkstadt und dem Darmstädter Kreuz. Auch linke Spur frei, auch der Grund Nachtbaustelle. Ich will immer Nacktbaustelle sagen. Was sagt das über mich aus? Ganz crazy. Fertig. Bin fertig.
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8: Gibt's keine, es sei denn, du hast welche gesehen. Her damit.
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8: Direkt hier ans WhatsApp-Handy in den Planet Tower 0172 978 3000. Geht auch immer eine

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1: So, und dieses heiße Wetter, das startet heute so langsam. Ich glaube, so knappe 30 Grad und morgen dann bis zu 35 Grad. Ach, das gefällt mir sehr gut. Fangen wir doch mit dem Sternzeichen an, dass ich vielleicht am allerbesten kühlen kann.
0: Wassermann.
1: Wegen Wasser. Vorsichtig, also Vorsicht ist angesagt. Ein ironischer Unterton, der kann heute nicht so gut ankommen. Dein Lucky Level 2 von 5.
0: Fische.
1: Verlang nicht zu viel von dir, mach, worauf du Lust hast. 3 von 5.
0: Widder.
1: Lass dich nicht aus dem Konzept bringen, auch wenn das jemand versuchen sollte. 3 von 5.
0: Stier.
1: Nicht zu viel denken, einfach ausprobieren. 4 von 5 heute.
0: Zwillinge.
1: Du strahlst absolut innere Ruhe aus, das sorgt für eine sehr entspannte Atmosphäre. Dein Lucky Level 5 von 5.
0: Krebs.
1: Heute solltest du entspannt in diesen Tag starten, es kann noch ein bisschen anstrengend werden. 3 von 5.
0: Löwe.
1: Achtung, Krisenstimmung, ein Streit mit Freunden kann ein bisschen ausarten. 2 von 5.
0: Jungfrau.
1: Lust auf einen neuen Style, dann auf geht's. Worauf wartest du? 4 von 5.
0: Waage.
1: Manchmal ist Disziplin total wichtig. Heute kannst du es aber eher entspannt angehen. Ja, knapp 30 Grad, 4 von 5.
0: Skorpion.
1: Voreilige Entscheidungen, die haben noch keinem geholfen. Nicht vergessen, hab das so ein bisschen im Kopf, 3 von 5.
0: Schütze.
1: Dein Charme kommt an, du sammelst Pluspunkte. Dein Lucky Level, 5 von 5.
0: Steinbock.
1: Daumen drücken ist angesagt, vielleicht wartet heute die extra Portion Glück auf dich, 4 von 5.
0: Lucky Star.
1: Zwillinge, weil in der Ruhe, da liegt die Kraft.
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2: Ich wohne in einer sehr kleinen Wohnung, wirklich sehr klein. Und ein Freund von mir kommt letztens vorbei, schaut sich um, so ein kurzes, mitleidiges 360-Grad-Panorama und sagt, häng doch einfach einen Spiegel da vorne an der Wand auf, dann wirkt die Wohnung gleich viel, viel größer. Ich so, für wen? Für welchen Menschen funktioniert das? Wer steht in einem Raum, sieht den Spiegel und denkt, oh, guck mal, da hinten ist ja noch ein Raum. Und da steht jemand. Warte mal, der sieht genauso aus wie ich. Interessant. Ich gehe mal hin und sag hallo.
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8: Ich bin Jan. Am Ende war der Fahndungsdruck wohl zu groß. In Göttingen hat sich ein 16-Jähriger bei der Polizei gestellt. Er soll am Samstag auf einen Polizisten geschossen haben und danach geflüchtet sein. Der Beamte war im Einsatz, als der Streit zwischen zwei Großfamilien eskalierte. Der Polizist wurde schwer verletzt und liegt auf der Intensivstation. Die G7-Staaten erhöhen im Ukraine-Krieg den Druck auf Russland. Die Staats- und Regierungschefs haben beim Gipfel in Frankreich schärfere Sanktionen vereinbart, unter anderem im Öl- und Gassektor. Außerdem soll die Ukraine mehr weitreichende Waffen und Hilfe für den kommenden Winter bekommen. Bundeskanzler Merz spricht von einem Tag der Hoffnung. Er sei optimistisch, dass Europäer und Amerikaner nun zusammen alles unternehmen, um den Krieg zu beenden. Knapp 2000 Menschen müssen heute früh in Mainz raus aus ihrem Zuhause. Im Stadtteil Hartenberg-Münchfeld ist eine Bombe aus dem Zweiten Weltkrieg gefunden worden und die soll heute früh entschärft werden, sagt die Feuerwehr. Bis 8 Uhr soll die Evakuierung abgeschlossen sein. Die Betroffenen können in eine Notunterkunft am Bruchwegstadion. Bei der Fußball-WM hat Argentinien mit 3:0 gegen Algerien gewonnen und Lionel Messi Geschichte geschrieben. Der Nationalspieler hat alle drei Tore gemacht und steht jetzt bei 16 WM-Toren insgesamt. Und damit hat er den Rekord von Miroslav Klose eingestampft. Außerdem hat Norwegen mit 4:1 gegen den Irak gewonnen und Frankreich mit 3:1 gegen Senegal. Dein Planet-Wetter. Im Norden Wolken und ab Mittag zeitweise auch mal Regen. Im Süden wird es ganz schön bei 24 bis 30 Grad. Morgen dann sonnig und heiß bis 35 Grad.
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10: A3 Frankfurt-Köln zwischen Niedernhausen und Itzstein wegen der Nachbaustelle aktuell nur die linke Spur frei da. Die A4 Eisenach-Kirchheim zwischen Wildeck-Könebach und Friedewald 3 Kilometer Stau. Die Autobahnmeisterei leitet den Verkehr nach dem Lasterunfall in der Nacht jetzt noch ab. Die Vollsperrung ist aber laut der Polizei aufgehoben. A67 Mannheim-Darmstadt zwischen Funkstadt und dem Darmstädter Kreuz ist auch nur die linke Spur frei. Und A643 Mainz-Wiesbaden zwischen dem Dreieck Mainz und Wiesbaden-Eppelallee 4 Kilometer Stop and Go.
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10: Peter hat eingemeldet in Adorf-Diemelsee, Ortseingang von Korbach aus in beide Richtungen. Da wird geblitzt am Seniorenheim. 30 sind da. Danke, Peter.
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10: Also hast du auch was gesehen? Mach's gerne wie Peter. Schick eine WhatsApp 0172 978 3000. Geht auch eine Sprachnachricht. Beatmox.

0: 7 an diesem Mittwoch, der 17. Juni, und es ist heute Tag der Müllabfuhr. Und da ist natürlich mein Herz ganz, ganz, ja, wie sagt man, voller Glück und Dankbarkeit, weil ich liebe die Müllabfuhr. Ich selber war ja Müllwerkerin in Hanau. Ich durfte damals ein kleines Tagespraktikum machen bei den Jungs von der Hanauer Müllabfuhr. Und ich sage bewusst Jungs, weil da gibt es nur Männer. Es gibt keine einzige Frau, und die Boys haben auch gesagt, sie würden sich total über weiblichen, ja, Nachwuchs auch freuen. Besonders gut hat mir gefallen, ich wusste nicht, was eine gute Voraussetzung ist, um Müllwerkerin zu sein. Das habe ich aber sofort erklärt bekommen.
1: Einen Bauch muss man mitbringen.
2: Warum ist der Bauch so wichtig? Den habe ich ja schon.
1: Ganz einfach, so kann man schöner die Mülltonnen dran drücken.
0: Ganz genau. Umso größer der Bauch, desto mehr Knautschzone für die ganzen Müllcontainer. Es gibt ein wunderbares Video von diesem Tag, der wirklich so cool war, bei Insta, Planet Radio. Aber natürlich gibt es da auch so ein bisschen negative Seiten bei der Müllabfuhr. Das hat nämlich der Udo so ein bisschen erklärt.
3: Also es hat sich sehr verändert. Wie ich angefangen habe, hatten wir noch ein bisschen Respekt von den Leuten, gerade von der Älteren. Ja. Aber die junge Generation, denen ist alles scheißegal, denen ist immer nur im Weg. Die fahren über den Bürgersteig, fahren die Kollegen um, das ist alles schon passiert. Ja. Einige schwere Unfälle schon gehabt, ja, weil keiner mehr Rücksicht nimmt auf uns. Ja. Leider Gottes ist es wirklich so. Ja. Das Ansehen sinkt immer mehr in der Bevölkerung. Wir werden beschimpft, wir werden beleidigt und wir müssen uns alles gefallen lassen. Traurig ist es.
0: Ja, und das geht natürlich gar nicht. Und ich kenne es ja selber von mir auch. Ne? Du fährst irgendwie im Auto und dann siehst du vor dir schon das Müllauto. Und dann weißt du, scheiße, jetzt stehst du hier. Aber trotzdem, das muss man mal ganz kurz aushalten. Das ist einfach so, weil dieser Job ist so wichtig. Und vor allem ist der krass gefährlich, gerade wenn die morgens unterwegs sind im Winter. Es ist stockefinster. Du siehst nichts. Die Leute fahren 5 Zentimeter mit ihren Autos an deinem Bobbes vorbei. Und dann ist es nicht so gut, wenn der auch noch groß ist. Also Bauch und Bobbes. Also ganz, ganz liebe Grüße an alle Müllwerkerinnen und Müllwerker. Wir lieben euch. Yeah.

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0: Also er würde das ganz gut finden, glaube ich. 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
5: Ich bin Jan. Die A4 bei Bad Hersfeld, eine einzige Rutschbahn. Ein Lkw-Fahrer hat da gestern Abend auf nasser Strecke die Kontrolle verloren und laut Polizei etwa 30 Meter der Mittelleitplanke niedergewalzt. Bei dem Unfall riss der Tank auf. Hunderte Liter Diesel haben sich auf der Autobahn verteilt und sie spiegelglatt gemacht. Die Strecke war deswegen bis heute früh voll gesperrt. Wer als Flüchtling nach Deutschland kommt und schwere Straftaten begeht, soll künftig leichter abgeschoben werden können. Das fordert Hamburgs Innensenator Grote zum Start der Innenministerkonferenz. Der SPD-Politiker will die strengen Abschieberegeln für Menschen mit Schutzstatus lockern. Egal wo sie herkommen, sagte er dem Redaktionsnetzwerk Deutschland. Jugendliche bewerten die Folgen von Social Media auf ihre Psyche deutlich positiver als ihre Eltern. Fast die Hälfte der Teenager geht von positiven Effekten aus, zeigt eine Umfrage für die EU-Kommission. Bei den Eltern sagt das nur etwa jeder Fünfte. Außerdem unterschätzen sie die Bildschirmzeit ihrer Kinder. Im Schnitt sind es 4,5 Stunden an einem Schultag. Die befragten Eltern gehen von rund einer Stunde weniger aus. Irans Justiz will iranische Fußballfans nach Protesten bei der Weltmeisterschaft hart bestrafen. Beim Spiel gegen Neuseeland gab es laute Pfiffe während der iranischen Nationalhymne und kritische Plakate. Die Behörden in Teheran haben laut Medienberichten viele der protestierenden Fans identifiziert. Ihnen droht nun, dass ihr Vermögen im Iran beschlagnahmt wird. Dein Planet-Wetter. Im Norden Wolken und ab Mittag zeitweise auch mal Regen. Im Süden wird es ganz schön bei 24 bis 30 Grad. Morgen dann sonnig und heiß bis 35 Grad.
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7: Achtung, A3 Würzburg-Frankfurt zwischen Bessenbach-Walderschaft und Hößbach. Ein Stützrad liegt da auf der Fahrbahn, da bitte aufpassen. Achtung auch auf der A5 Frankfurt-Kassel zwischen dem Nordwestkreuz Frankfurt und dem Atomburger Kreuz. Da laufen Personen auf der Fahrbahn, das ist auch sehr gefährlich. Da auch bitte aufpassen. Ich beobachte gerade einen Hund. Ich gucke hier aus dem Fenster im Planet-Studio. Und da beobachte ich einen Mann mit einem Hund. Und der Hund geht mit dem Mann Gassi. Das kann ich sagen. Das ist andersrum. So, konzentrieren. Achtung auch auf der A5, Frankfurt-Kassel nochmal. Aber zwischen Alsfeld-Ost und dem Hattenbacher Dreieck. Ein größerer Stein liegt da auf der Fahrbahn. Auch das ist gefährlich. Auch da vorsichtig fahren. Und nochmal Achtung, A45, Aschaffenburg-Hanau. Zwischen dem Seligenstädter Dreieck und Klein-Ostheim. Ein Metallteil liegt da rum. Auch da bitte aufpassen. Die A3, Würzburg-Frankfurt zwischen Hanau und Offenbach. 3 Kilometer Stop-and-Go. Kleines Sorgenkind heute Morgen, die A4, Eisenach-Kirchheim zwischen Wildeck-Höhnebach und Friedewald. 3 Kilometer Stau, jetzt nur noch Vollsperrung. Nicht nur an der Unfallstelle aufgehoben, sondern auch bei Friedewald komplett aufgehoben. Deswegen, da ist natürlich noch ein bisschen was überlastet, aber zuckelt sich so durch. A5, Frankfurt-Kassel zwischen Homberg-Ohm und dem Ohmtal-Dreieck. 2 Kilometer Stau und die A643, Mainz-Wiesbaden zwischen dem Dreieck Mainz und Wiesbaden-Eppelallee. 4 Kilometer Stau. Du merkst, es ist ordentlich was los. Vielleicht, weiß ich nicht, merken wir, es wird so ein bisschen warm heute. Vielleicht macht das so ein bisschen kirre.
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7: 0172 978 3000. Wenn du was hast, kannst du das super gerne hier bei WhatsApp melden. Genauso hat es nämlich der wunderbare Peter gemacht. Ein Blitzer ist in Adorf, Diemelsee, Ortseingang von Korbach aus. Beide Richtungen wird geblitzt. Da sind 30. Danke dir.
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7: Ja, heute fängt so ein bisschen an mit dieser Hitzewelle. Ich finde, ich freue mich. Wir könnten uns drauf freuen.

0: Sag mir, ich bin nicht alleine. Also, ich habe gestern Abend ein bisschen Beauty-Programm gemacht, weil ich bin vielleicht nächste Woche im Urlaub in Italien. Ciao. Ciao, ragazzi. Ciao, Belli. Oh. Was braucht man für den Strand? Man braucht natürlich schöne Füße. Und deswegen dachte ich, ach, dann mache ich mir nochmal schön die Füße. Und ich habe auf dem Fußnagel so einen UV-Lack. Und Leute, die das auch machen, wissen, man kann diesen Lack da nicht einfach so runter machen. Ach, man muss da mit Aceton und mit Wattepads und dann muss man um diese in Aceton getränkten Wattepads muss man sich dann so Alufolie machen. Das heißt, ich hatte die ganzen Füße, Fußzehen mit Alufolie voll. Ich sah aus wie eine Idiotin. Und dann habe ich gedacht, jetzt bestelle ich mir noch Essen. Ja, weil ich bin Lebefrau. Ich lasse es mir gut gehen. Heute bleibt die Küche kalt, dachte ich. Naja, dann lag ich da, handlungsunfähig mit meinen Alufußfüßen, Alufolienfüßen, Gottes Willen. Es klingelt. Ich denke mir, shit. Ja, und dann steht dieser Lieferant vor der Tür. Und ich stehe da auch mit meinen Alufolienfüßen. Und der guckt so auf meine Füße. Und dann haben wir uns so 2 Sekunden in die Augen geguckt, haben aber nichts gesagt. Aber trotzdem möchte ich sagen, es tut mir leid, was Sie sehen mussten. Aber so ist es, wenn man schöne Füße haben will.
1: Und was denkst du? 0172 978 3000.

0: fährt auch so schlecht Auto wie Leander aus dem Planet Team.
1: Ja. Stopp, stopp. So schlimm ist es nicht.
0: Also, zum wievielten Male haben Sie jetzt Ihr Auto gegen irgendeinen anderen Gegenstand gesetzt?
1: 4-mal.
0: Ja, oder 5, sagst du die ganze Zeit. 4
1: eventuell
0: oder 5-mal.
1: Das kommt drauf an.
0: Und schreibst du nicht mit deiner Werkstatt mittlerweile schon auf WhatsApp?
1: Ja, wir schicken Sparnotizen.
0: Ja, weil das geht einfacher.
1: Und schneller.
0: Unser bester Kunde, da hängt so ein Foto von dir beim Meister. Ah, Leander hat wieder angerufen. Also, du hast gestanden, da ist vielleicht mal eine Mülltonne im Weg. Ah, mal ein Laternenmast, auch mal ein anderes Auto. Aber du wolltest von den Leuten da draußen wissen in den Planet Metropolen.
1: Ja, ob ich alleine bin. Ich habe mich gefragt, bin ich normal? Bin ich alleine damit? Und deswegen war ich draußen in dem Planet Metropolen und habe mal nachgefragt, ja, ob ihr auch Autofails habt, kleine Parkrempler, mal eine Verkehrsinsel geküsst. Und ich sag's mal so, ich war nicht alleine und da gab's noch schlimmere Sachen.
2: Also mein Rekord war auf jeden Fall, dass mir innerhalb von 2 Wochen 4-mal jemand ins parkende Auto gefahren ist. Und das war sehr, sehr ärgerlich auf jeden Fall.
3: Ich fahre immer gerne in kleine Zäune oder so in Balken. Mein Auto sieht wirklich wie ein Regenbogen mit Beule und Delle.
4: Vor der Schule, bin gerade vom Parkplatz runtergefahren, habe einfach einen Freund von mir hinten drauf gefahren.
1: Bist du heute noch befreundet?
4: Wir lachen auch immer noch darüber.
5: Ich bin beim Ausparken in einem Parkhaus gegen ein anderes Auto gefahren und habe denen ihre Lampe kaputt gemacht. Das war ganz schlimm, da war ich gerade 18.
1: Bist du geflüchtet oder hast du dich der Sache gestellt?
5: Ich würde die Aussage gerne verweigern.
1: Okay, du hast jetzt die Chance, dieser Person was zu sagen. Was willst du ihr sagen?
5: Ey, sorry, aber ich kann das auch heute nicht bezahlen.
6: Das Dümmste, was mir passiert ist, ist, dass ich auf der Autobahn rückwärts gefahren bin, weil ich die Ausfahrt verpasst habe und ich dachte, es ist ein Ort, wenn niemand hinter mir ist. Naja, Gag an der Sache war, dass die Kripo hinter mir war. Ja, ich musste meinen Führerschein nochmal neu machen. Ich glaube, die haben mein Leben gerettet und ganz viele andere.
0: Ach du liebes Lieschen. Ach, du hast nicht zu viel versprochen. Also, ich nehme alles zurück. Es ist nicht so schlimm, wenn man sein Auto vielleicht 2 oder 3 oder 4 oder 5 Mal irgendwo gegen 6 oder 7

0: brüllt er gerne am Anfang, in der Mitte und am Ende rein. 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
6: Ich bin Jan. Am Ende war der Fahndungsdruck wohl zu groß. In Göttingen hat sich ein 16-Jähriger bei der Polizei gestellt. Er soll am Samstag auf einen Polizisten geschossen haben und danach geflüchtet sein. Der Beamte war im Einsatz, als der Streit zwischen zwei Großfamilien eskalierte. Der Polizist wurde schwer verletzt und liegt auf der Intensivstation. Die G7-Staaten erhöhen im Ukraine-Krieg den Druck auf Russland. Die Staats- und Regierungschefs haben beim Gipfel in Frankreich schärfere Sanktionen vereinbart, unter anderem im Öl- und Gassektor. Außerdem soll die Ukraine mehr weitreichende Waffen und Hilfe für den kommenden Winter bekommen. Bundeskanzler Merz spricht von einem Tag der Hoffnung. Er sei optimistisch, dass Europäer und Amerikaner nun zusammen alles unternehmen, um den Krieg zu beenden. Knapp 2000 Menschen müssen heute früh in Mainz raus aus ihrem Zuhause. Im Stadtteil Hartenberg-Münchfeld ist eine Bombe aus dem Zweiten Weltkrieg gefunden worden und die soll heute früh entschärft werden, sagt die Feuerwehr. Bis 8 Uhr soll die Evakuierung abgeschlossen sein. Die Betroffenen können in eine Notunterkunft am Bruchwegstadion. Eine Kuh steckt im Bachlauf fest, ein Pferd ist mit Anhänger umgekippt. Was bei einer Großtierrettung zu tun ist, trainieren heute Einsatzkräfte in Bad Hersfeld. Die Übung ist ganz realistisch, sogar ein lebensgroßer Pferdedummy ist im Einsatz. Auch ein Tierarzt und die hessische Landestierschutzbeauftragte sind vor Ort. Dein Planetwetter, im Norden Wolken und ab Mittag zeitweise auch mal Regen. Im Süden wird es ganz schön, bei 24 bis 30 Grad. Morgen dann sonnig und heiß bis 35 Grad.
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0: Achtung A3 Frankfurt-Würzburg zwischen Hanau und Seligenstadt, Metallteil, rechte Spur, da bitte aufpassen. Achtung auch auf der A7 Kassel-Fulda zwischen Niederaula und Hünfeld-Schlitz, liegt Metallteil auf der linken Spur in der Baustelle, da auch aufpassen. Achtung A45 Aschaffenburg-Hanau zwischen dem Seligenstädter Dreieck und Klein-Ostheim, Metallteil auf der Fahrbahn. Und nochmal Vorsicht, A661 Egelsbach-Oberursel zwischen dem Poingesheimer Dreieck und Frankfurt-Eckenheim, kaputtes Auto, rechte Spur, auch da aufpassen. Weiter geht's mit der A4 Eisenach-Kirchheim zwischen Friedewald und Bad Hersfeld, 3 Kilometer Stop and Go. A60 Mainz-Rüsselsheim zwischen Ginsheim-Gustavsburg und Bischofsheim, 2 Kilometer Stau. A67 Darmstadt-Mönchhof-Dreieck zwischen dem Rüsselsheimer Dreieck und Rüsselsheim-Ost, 2 Kilometer Stau. Und die A643 Mainz-Wiesbaden zwischen dem Dreieck Mainz und Wiesbaden-Eppelallee, 4 Kilometer Stop and Go. Das waren die größten Staus. 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
0: In Barich-Selbenhausen auf der Schulstraße in beide Richtungen, da darfst du 30 fahren. Und ich gucke mal ganz kurz, ob hier per WhatsApp noch was reinkam. Nein, aber du kannst es tun, wenn du was hast.
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0: Also WhatsApp so ein bisschen im Auge haben und die Öhrchen gespitzt. Vielleicht, ja, wird dein Kommentar von Insta oder TikTok vorgelesen und es geht zum BTS-Konzert.

Päckchen der ganz anderen Art. Ich glaube, noch nie hat jemand so ein Päckchen bekommen, Gott sei Dank. Ein Jugendlicher ist in Chemnitz jetzt in eine Packstation gekrabbelt. Diese Packstationen, die dann irgendwie bei den Supermärkten oder so auf den Parkplätzen rumstehen. Und da gibt es ja verschiedene Fächer. Ganz kleine XS, ganz große XL. Und scheinbar war das eine Mutprobe unter Jugendlichen. Da wird der eine zum anderen gesagt haben, ja, ich wette, du traust dich nicht, hier in diese Packstation, in dieses XL-Fach zu klettern. Doch, traue ich mich schon. Das finde ich ein absoluter Albtraum. Oh, das hat man ja auch als Kind immer so gemacht, ne? Ah, ich wette, du traust dich nicht. Angsthase Pfeffernase. Ja, ich bin der Angsthase Pfeffernase. Also ganz schlimm, ja. Und was passiert natürlich in solchen Fällen? Das geht ja irgendwie nie gut aus. Gott sei Dank, sonst würden es ja zu viele machen. Es ist nichts passiert, das muss man vorneweg sagen. Aber ja, dann kam der Junge da nicht mehr raus aus dieser Packstation. Oh Gott, nee, da drin, der hat Todesangst bestimmt. Also Feuerwehr gerufen, die bei DHL angerufen. Können Sie mal hier diese eine Paketbox aufmachen? Ah, KI nicht verstanden am Telefon. Also haben sie es aufgebrochen. Es ist Gott sei Dank nichts passiert. Und am besten gefällt mir der Satz, die Polizei lieferte das jugendliche Päckchen bei der Mutter ab.

0: BTS-Konzert nächsten Monat in München in der Allianz Arena. Es gibt eine Übernachtung, es gibt die Anreise, alles on top. Was du tun musst, ist kommentieren bei TikTok oder bei Insta Planet Radio und dann eben die Öhrchen spitzen. Ich habe schon mit so vielen Leuten heute früh hier geschrieben. Wurde der Kommentar schon vorgelesen? Wann wird der Kommentar vorgelesen? Gibt es eine Wiederholung, wenn man den Kommentar nicht gehört hat? Leider nein, aber ich sage, es ist jetzt soweit. Lieber Leander, du hast den Kommentar für heute Morgen dabei. Bitte liest ihn doch vor.
1: Also ich bin echt aufgeregt.
0: Süß, gell? Warum ist das so? Wir haben ja nichts zu tun.
1: Trotzdem. Okay. Der Kommentar. Meine Kollegin und ich haben Planet Radio jeden Tag in der Praxis laufen. Swim ist mittlerweile so ein Insider zwischen uns geworden, dass wir jedes Mal feiern, wenn der Song kommt. Zusammen zum BTS-Konzert zu gehen, wäre deshalb wirklich etwas Besonderes für uns. Und dass das ganz genau in unseren Sommerurlaub fällt, macht es noch perfekter. Vielleicht ist das ja ein Zeichen. Kleeblatt. @menzerin90. Der Kommentar ist von Instagram von dem Account Luana Schocker.
0: Ja, gut, okay. Also Luana Schocker.
1: Genau.
0: Wenn du das hörst, jetzt wäre der Moment. Du hast 2 Songs Zeit. Ruf an und du bist im finalen Lostopf.
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0: Stimme, Ariana Grande, Twilight Zone. Die hat übrigens, jetzt musst du so lachen, gesagt, das allererste Mal wird sie auf Tour Kontaktlinsen tragen und wird dann auch zum allerersten Mal ihre Fans sehen. Ja, wie schön. So, und dann stell dir vor, du willst ins Schwimmbad. Das geht aber nicht, weil das Schwimmbad kaputt ist und die Stadt keine Kohle hat, das zu sanieren. Ungünstig. Also, was da los ist und was sonst noch geht, das checken wir gleich bei Jan in den Planet News.
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11: Ich bin Jan. Die A4 bei Bad Hersfeld, eine einzige Rutschbahn. Ein Lkw-Fahrer hat da gestern Abend die Kontrolle verloren und laut Polizei etwa 30 Meter der Mittelleitplanke niedergewalzt. Dabei ist der Tank aufgerissen und hunderte Liter Diesel haben sich auf der Fahrbahn verteilt. Die Autobahn war deswegen über 9 Stunden bis heute früh um 6 voll gesperrt. Droht Hessen ein bildungspolitisches Desaster? Davor warnt die Lehrergewerkschaft GEW und hat zu Protesten gegen den Sparkurs der Landesregierung aufgerufen. Die Pläne sehen Einschnitte unter anderem an integrierten Gesamtschulen und Unis vor. Dort könnten ganze Studiengänge wegfallen. Die Politik sagt dazu, Hessen gebe insgesamt mehr Geld für Bildung aus als im Vorjahr, stelle neue Lehrkräfte ein und bezahle sie besser. Mit Schlaglöchern, maroden Schulen und Sporthallen werden wir in vielen Städten und Gemeinden auch weiterhin zu kämpfen haben. Denn den Kommunen fehlt das Geld für dringende Reparaturen. Der Investitionsstau ist auf den Rekordwert von rund 231 Milliarden Euro angestiegen, zeigt eine Umfrage der Förderbank KfW. Abhilfe soll eigentlich das milliardenschwere Sondervermögen der Bundesregierung schaffen. Aber viele Kommunen gehen davon aus, dass der Sanierungsstau künftig sogar noch weiter wächst. Lionel Messi hat bei der Fußball-Weltmeisterschaft Geschichte geschrieben beim 3:0-Sieg von Argentinien gegen Algerien. Er hat alle 3 Tore gemacht und steht jetzt bei 16 WM-Toren insgesamt. Damit ist der alte Rekord von Miroslav Klose eingestampft. Außerdem hat Norwegen 4:1 gegen den Irak gewonnen und Frankreich mit 3:1 gegen Senegal. Und Österreich hat Jordanien mit 3:1 geschlagen. Dein Planet-Wetter. Im Norden Wolken und ab Mittag zeitweise auch mal Regen. Im Süden wird es ganz schön bei 24 bis 30 Grad. Morgen dann sonnig und heiß bis 35 Grad.
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13: Achtung A5 Kassel-Frankfurt zwischen dem Ohmtal-Dreieck und Homberg-Ohm. Lasterrad liegt da auf der linken Spur, da bitte aufpassen. Und Achtung A44 Kassel-Dortmund in Höhe von Marsberg, Unfall rechte Spur, auch da aufpassen. A4 Eisenach-Kirchheim zwischen Friedewald und Bad Hersfeld, 2 Kilometer Stop and Go. A60 Mainz-Rüsselsheim zwischen Ginsheim-Gustavsburg und Bischofsheim, 2 Kilometer Stau. A67 Darmstadt Richtung Mönchhof-Dreieck zwischen dem Rüsselsheimer Dreieck und Rüsselsheim-Ost, 2 Kilometer Stau. Und A643 Mainz-Wiesbaden zwischen dem Dreieck Mainz und dem Schiersteiner Kreuz, 6 Kilometer Stop and Go. Das waren die größten Staus, aber mehr Infos auch für deine Strecke gibt's immer in der Planet-App.
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13: In der Konrad-Glatt-Straße, das ist in Frankfurt Höchst, 30er-Zone. Loretta hat das gemeldet per WhatsApp, danke. Und in Dietzenbach an der Feuerwehr aus dem dunklen Van raus, 30er-Zone. Tugay hat das gemeldet bei WhatsApp.
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13: Wie stehen denn die Sterne heute für diesen Mittwoch? Wir checken das im Astro-Check. Ariana Grande gibt's vorher mit der Twilight Zone.

0: Alan Walker mit Faded. Und wir faden rein in diesen Mittwochmorgen gleich 20 vor 9.
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0: Und wir gucken, was dieser sehr sonnige Tag heute vielleicht für dich so parat hat.
1: Wassermann.
0: Vorsicht, ein ironischer Unterton, der kann heute vielleicht nicht so gut ankommen. 2 von 5, dein Lucky Level.
1: Fische.
0: Verlang nicht zu viel von dir, mach, worauf du Lust hast. 3 von 5.
1: Widder.
0: Lass dich nicht so aus dem Konzept bringen, auch wenn das jemand versuchen sollte. 3 von 5.
1: Stier.
0: Nicht zu viel denken, eher einfach mal ausprobieren. Dein Lucky Level. 4 von 5.
1: Zwillinge.
0: Du strahlst innere Ruhe aus und das sorgt für eine sehr entspannte Atmosphäre. 5 von 5.
1: Krebs.
0: Heute, da solltest du entspannt in diesen Tag starten. Es könnte noch ein bisschen anstrengend werden. 3 von 5.
1: Löwe.
0: Achtung, Krisenstimmung und Streit mit Freunden könnte zum Eklat führen. 2 von 5.
1: Jungfrau.
0: Lust auf einen neuen Style? Dann auf geht's. Worauf wartest du? 4 von 5.
1: Waage.
0: Manchmal ist Disziplin total wichtig. Heute kannst du es aber eher entspannt angehen. Dein Lucky Level. 4 von 5.
1: Skorpion.
0: Voreilige Entscheidungen haben ja noch keinem geholfen. Vergiss es nicht. 3 von 5.
1: Schütze.
0: Dein Charme kommt an. Du sammelst absolut Pluspunkte. 5 von 5.
1: Steinbock.
0: Daumen drücken ist angesagt. Vielleicht wartet so eine extra Portion Glück auf dich heute. 4 von 5.
1: Lucky Star.
0: Das ist die kleine Kirsche oben auf der Astrocheck-Sahnetorte. Zwillinge, in der Ruhe liegt die Kraft.
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2: Ich wohne in einer sehr kleinen Wohnung, wirklich sehr klein. Und ein Freund von mir kommt letztens vorbei, schaut sich um, so ein kurzes, mitleidiges 360-Grad-Panorama und sagt, häng doch einfach einen Spiegel da vorne an der Wand auf, dann wirkt die Wohnung gleich viel, viel größer. Ich so, für wen? Für welchen Menschen funktioniert das? Wer steht in einem Raum, sieht den Spiegel und denkt, oh, guck mal, da hinten ist ja noch ein Raum. Und da steht jemand. Warte mal, der sieht genauso aus wie ich. Interessant. Ich geh mal hin und sag Hallo.
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0: mit Worth It Island.
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8: Ich bin Jan. Jugendliche bewerten die Folgen von Social Media auf ihre Psyche deutlich positiver als ihre Eltern. Fast die Hälfte der Teenager geht von positiven Effekten aus, zeigt eine Umfrage für die EU-Kommission. Bei den Eltern sagt das nur etwa jeder Fünfte. Außerdem unterschätzen sie die Bildschirmzeit ihrer Kinder. Im Schnitt sind es 4,5 Stunden an einem Schultag. Die befragten Eltern gehen von rund 1 Stunde weniger aus. Wer als Flüchtling nach Deutschland kommt und schwere Straftaten begeht, soll künftig leichter abgeschoben werden können. Das fordert Hamburgs Innensenator Grote zum Start der Innenministerkonferenz. Der SPD-Politiker will die strengen Abschieberegeln für Menschen mit Schutzstatus lockern. Egal wo sie herkommen, sagte er dem Redaktionsnetzwerk Deutschland. Österreich ist mit einem Zittersieg in seine lang ersehnte erste Weltmeisterschaft seit 28 Jahren gestartet und hat erstmals seit 1990 wieder ein WM-Spiel gewonnen. 3:1 gegen Jordanien. Und Lionel Messi hat heute früh Geschichte geschrieben. Beim 3:0 von Argentinien gegen Algerien hat er alle 3 Tore gemacht. Mit 16 WM-Toren insgesamt hat er jetzt den Rekord von Miroslav Klose eingestampft. Es ist ein Milliardendeal. Die bekannte Restaurantkette Pizza Hut wird verkauft. Ein Finanzinvestor übernimmt den Großteil der Marke für 1,5 Milliarden Dollar. Das hat der Mutterkonzern Yum Brands mitgeteilt, zu dem auch KFC und Taco Bell gehören. Die Pizza Hut-Umsätze waren nach einem Boom in der Corona-Zeit zuletzt wieder gesunken.
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8: Dein Planet-Wetter, im Norden Wolken und ab Mittag zeitweise auch mal Regen. Im Süden wird es ganz schön, bei 24 bis 30 Grad. Morgen dann sonnig und heiß bis 35 Grad.
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9: Achtung bitte auf der A66 Frankfurt-Wiesbaden. Zwischen Hattersheim und Hofheim mehrere Plastikteile liegen da auf der Fahrbahn. Da bitte aufpassen. A60 Mainz-Rüsselsheim zwischen Ginsheim-Gustavsburg und Bischofsheim 2 Kilometer Stau. A67 Darmstadt Richtung Mönchhof-Dreieck zwischen dem Rüsselsheimer Dreieck und Rüsselsheim-Ost 2 Kilometer Stau. A67 Mannheim-Darmstadt zwischen Lorsch und Gernsheim 5 Kilometer Stau. Und die A661 Oberursel-Egelsbach zwischen dem Bad Homburger Kreuz und Frankfurt-Eckenheim 3 Kilometer Stau. Das waren die größten Staus. Mehr Infos auch für deine Strecke immer in der Planet-App.
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9: Das ist in Frankfurt-Höchst. Konrad-Glatt-Straße, das ist eine 30er-Zone, hat Loretta gemeldet per WhatsApp. Vielen lieben Dank. Und dann kam hier noch was rein.
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9: Nee, das war falsch. Nee, jetzt kam hier noch eine Sprachnachricht. Hi.
10: Ja, moin, die Tracy hier. Ich wollte einen Blitzer melden. Und zwar auf der A49 Kassel Richtung Marburg, hinter der Abfahrt Felsberg, unter der Brücke. 100 sind da erlaubt.
9: Vielen lieben Dank.
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9: Also mach das doch bitte auch so wie Tracy aus Felsberg. 0172 978 3000. Egal was du hast, gerne her damit.

0: Hallo, wer ist da? Das möchte ich nicht hören. Das möchte ich heute nicht hören. Das habe ich nämlich gestern gehört und da kriege ich die absolute Krise. Du hast wirklich nur die Möglichkeit, zum ausverkauften BTS-Konzert nächsten Monat zu fahren nach München, plus Übernachtung und Hotel, wenn du hörst. Wenn du deinen Kommentar hörst, zweimal am Tag lesen wir Kommentare vor. Mittlerweile über 1000 Kommentare, kann man das glauben, bei Insta Planet Radio und bei TikTok Planet Radio. Du landest, wenn du diesen Kommentar hörst und ganz schnell bist und innerhalb von 2 Songs anrufst, im finalen Lostopf für diese finalen Tickets. Konzert ist ja eigentlich ausverkauft. Jetzt haben wir den Kommentar vorgelesen. Der kommt von Luana Schocker. Und sie meinte in diesem Kommentar kurz zusammengefasst, ey, in der Praxis, da läuft immer Planet. Wenn Swim läuft, das freut sie so sehr mit ihrer Freundin zusammen. Oh, deswegen geht sie an eine Leitung dran. Hallo, hier sind Leander und Jella, wer ist da?
1: Hallo, die Luana Schockre von dem Kommentar.
0: Bist du dir ganz sicher?
1: Ja.
0: Also, wie ist das denn, wenn in der Praxis Swim läuft?
1: Also meine Kollegin und ich, egal wie viele Patienten bei uns vor der Pforte stehen, da gucken wir uns immer an. Also ist es toll.
0: Liebe Luana.
2: Du bist ein Gewinner.
0: Wie wunderbar, dass du diesen Kommentar gehört hast. Hast du es selber gehört oder hat eben gerade jemand geschrien, dass du anrufen musst?
1: Nee, ich hab's gerade selber gehört.
0: Also die Chancen für dich und deine Freundin stehen sehr gut, dass der Sommerurlaub unter dem BTS-Motto steht.
1: Da freuen wir uns total.
3: Ich habe die Daumen gedrückt und ich habe mich so sehr gefreut, als du angerufen hast, Johanna. Also sehr, sehr cool. Alleine, weil ihr den ganzen Tag Planet hört, das macht uns sehr glücklich.
1: Das ist wirklich auch die einzige Sendung, die wir hier den ganzen Tag laufen lassen.
0: Ganz genau. Und dafür wurdest du nicht bezahlt. Versprochen. Also, die wunderbare Luana Schocker hat ihren Kommentar gehört und du machst das bitte genauso, weil heute gibt es ja nochmal die Möglichkeit, in den finalen Lostopf vom BTS-Konzert zu kommen. Die nächste Chance, deinen Kommentar zu hören, hast du heute bei Patrick zwischen 2 und 3.
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Schlager, Pop, wurscht, egal. Schick uns das. Check auf jeden Fall planetradio.de in der Planet-App. Her mit deinem Song. Und dann geht's vielleicht auch für dich ins Voting. Wie bei diesen Herren heute. Zwei wunderbare Songs, die gegeneinander antreten. Und du entscheidest, welcher läuft heute Abend hier um 17:30 in voller Länge bei Planet. Das hier ist zum Beispiel einer. Reezy Snow heißt er. Also er ist aus der Nähe von München. Und er hat einen wunderbaren Song. Und der heißt Herzschlag. Jetzt hört man gar nicht so richtig, was der singt, weil ich habe hier die volle Version schon rausgesucht, weil ich bin schon selber aufgeregt. Jetzt suche ich, ich reiche den nach. Wir machen mal ganz kurz den Konkurrenten, vielleicht kennst du den schon. Ach, guck mal, jetzt habe ich alles falsch gemacht. Nee, finde ich gut von mir. Na, es kann nicht immer alles richtig laufen hier beim Radio. Ich habe mich auch verdrückt. So, okay, wie kann ich das jetzt machen? Jetzt grätscht mir hier was weg. Okay, wir machen, also pass auf, wir machen einen Deal. Ich reiche das nach und du checkst aber auf jeden Fall schon mal diese beiden Songs in der Insta-Story bei Planet Radio, weil da votest du auch für den Winner-Song. Und der dann heute Abend um 17:30. Planet Radio Newcomer.

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0: Ich hatte die falschen Versionen. Oh Mann, ey. So, jetzt nochmal. Diese beiden wunderbaren Newcomer treten heute gegeneinander an in der Insta-Story von Planet. Und so klingen die Songs. Das ist Reezy Snow.

0: Der Song heißt Herzschlag. Den kannst du voten.
1: Ja, okay. Got my own way. Ja, okay.
0: Oder J-Town. Und da würde ich sagen, wieder. Weil ich glaube, er tritt jetzt das fünfte oder sechste Mal hintereinander an. Weil so läuft das ja auch bei Newcomer. Der Winner-Song geht dann immer automatisch mit in die nächste Woche und in die nächste Runde. Ja, deswegen bleib im Game für mehr Fame. Reezy Snow gegen J-Town. Check auf jeden Fall Insta Planet Radio.

0: WM-Rekord. Und zwar von Lionel Messi. Was der jetzt geschafft hat, was vor ihm noch keiner geschafft hat und was sonst noch los ist, hören wir gleich bei Jan in den Planet News.
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14: Ich bin Jan. Droht Hessen ein bildungspolitisches Desaster? Davor warnt die Lehrergewerkschaft GEW und hat zu Protesten gegen den Sparkurs der Landesregierung aufgerufen. Die Pläne sehen Einschnitte unter anderem an integrierten Gesamtschulen und Unis vor. Dort könnten ganze Studiengänge wegfallen. Die Politik sagt dazu, Hessen gebe insgesamt mehr Geld für Bildung aus als im Vorjahr, stelle neue Lehrkräfte ein und bezahle sie besser. Die G7-Staaten erhöhen im Ukraine-Krieg den Druck auf Russland. Die Staats- und Regierungschefs haben beim Gipfel in Frankreich schärfere Sanktionen vereinbart, unter anderem im Öl- und Gassektor. Außerdem soll die Ukraine mehr weitreichende Waffen und Hilfe für den kommenden Winter bekommen. Bundeskanzler Merz spricht von einem Tag der Hoffnung. Er sei optimistisch, dass Europäer und Amerikaner nun zusammen alles unternehmen, um den Krieg zu beenden. Die A4 bei Bad Hersfeld, eine einzige Rutschbahn. Ein Lkw-Fahrer hat da gestern Abend die Kontrolle verloren und laut Polizei etwa 30 Meter der Mittelleitplanke niedergewalzt. Dabei ist der Tank aufgerissen und hunderte Liter Diesel haben sich auf der Fahrbahn verteilt. Die Autobahn war deswegen über 9 Stunden bis heute früh um 6 voll gesperrt. Österreich ist mit einem Zittersieg in seine lang ersehnte erste Weltmeisterschaft seit 28 Jahren gestartet und hat erstmals seit 1990 wieder ein WM-Spiel gewonnen. 3:1 gegen Jordanien. Und Lionel Messi hat heute früh Geschichte geschrieben. Beim 3:0 von Argentinien gegen Algerien hat er alle 3 Tore gemacht. Mit 16 WM-Toren insgesamt hat er jetzt den Rekord von Miroslav Klose eingestampft. Dein Planet-Wetter. Im Norden Wolken und ab Mittag zeitweise auch mal Regen. Im Süden wird es ganz schön bei 24 bis 30 Grad. Morgen dann sonnig und heiß bis 35 Grad.
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0: Achtung auf der A3 Frankfurt-Nein. Achtung auf der A3 Köln-Frankfurt. Zwischen dem Wiesbadener Kreuz und Raunheim eine Plane auf der Fahrbahn. Da bitte aufpassen. Achtung A5 Darmstadt-Heidelberg. Zwischen Heppenheim und Hemsbach. Da liegt ein Reh auf der linken Spur. Auch da aufpassen. A60 Mainz-Rüsselsheim. Zwischen Ginsheim-Gustavsburg und Bischofsheim 2 Kilometer Stau. A67 Darmstadt Richtung Mönchhof-Dreieck. Zwischen dem Rüsselsheimer Dreieck und Rüsselsheim-Ost 2 Kilometer Stau. A67 Mannheim-Darmstadt zwischen Lorsch und Gernsheim 5 Kilometer Stau und die A661 Oberursel-Egelsbach zwischen dem Bad Homburger Kreuz und Frankfurt-Eckenheim 3 Kilometer Stau. Das waren die größten Staus. Mehr Infos auch für deine Strecke immer in der Planet-App.
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0: In Barich-Selbenhausen Schulstraße, beide Richtungen, da sind 30 und in Frankfurt-Höchst Konrad-Glatt-Straße, 30er-Zone. Loretta hat das per WhatsApp gemeldet. Danke dir.
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0: Also egal, was du hast, gerne her damit. 0172 978 3000. Leander aus dem Planet-Team fährt sehr schlecht Auto, aber damit ist er nicht allein. Checken wir gleich.

0: Backlasht fährt Leander aus dem Planet Team eigentlich Auto. Er sagt, es ist doch nicht so schlimm. Vielleicht habe ich jetzt zum 4., zum 5., zum 6. Mal mein Auto irgendwo dagegen geknallt. Ich meinte, das ist nicht normal. Und er hat gesagt, Jella, ich beweise es dir. In den Planet Metropolen passieren den Leuten auch Sachen. Und ich muss sagen, er hat recht.
1: Also mein Rekord war auf jeden Fall, dass mir innerhalb von 2 Wochen 4-mal jemand ins parkende Auto gefahren ist. Und das war sehr, sehr ärgerlich auf jeden Fall.
2: Ich war immer gerne in kleine Zäune oder so im Balken. Mein Auto sieht wirklich wie ein Regenbogen mit Beule und Delle.
3: Ich war vor der Schule, bin gerade vom Parkplatz runtergefahren und habe einfach einen Freund von mir hinten drauf gefahren.
4: Bist du heute noch befreundet?
3: Wir lachen auch immer noch darüber.
5: Ich bin beim Ausparken in einem Parkhaus gegen ein anderes Auto gefahren und habe denen ihre Lampe kaputt gemacht. Das war ganz schlimm, da war ich gerade 18.
4: Bist du geflüchtet oder hast du dich der Sache gestellt?
5: Ich würde die Aussage gerne verweigern.
4: Okay, du hast jetzt die Chance, dieser Person was zu sagen. Was willst du ihr sagen?
5: Ey, sorry, aber ich kann das auch heute nicht bezahlen.
6: Das Dümmste, was mir passiert ist, ist, dass ich auf der Autobahn rückwärts gefahren bin, weil ich die Ausfahrt verpasst habe und ich dachte, es ist in Ordnung, wenn niemand hinter mir ist. Naja, Gag an der Sache war, dass die Kripo hinter mir war. Ja, ich musste meinen Führerschein nochmal neu machen. Ich glaube, die haben mein Leben gerettet und ganz viele andere.
0: Das glaube ich auch. Also lieben Dank nochmal an die Kriminalpolizeibeamten dafür. Das Video dazu checkst du bei Insta Planet Radio.

0: Es ist Mittwochmorgen, kurz vor 10, Rest in Power, Amy Winehouse. Ich weiß noch, ich war im Urlaub in Italien. Wann war das? 2009? 10? 12? Ah, muss ich nochmal nachgucken. Da kam die Nachricht, Amy Winehouse lebt nicht mehr. Richtig crazy. Diese Mucke, auch wenn es kitschig klingt, die ist für immer und unsterblich. Back to Black checken wir gleich nach den News.
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7: Ich bin Jan. Jugendliche bewerten die Folgen von Social Media auf ihre Psyche deutlich positiver als ihre Eltern. Fast die Hälfte der Teenager geht von positiven Effekten aus, zeigt eine Umfrage für die EU-Kommission. Bei den Eltern sagt das nur etwa jeder Fünfte. Außerdem unterschätzen sie die Bildschirmzeit ihrer Kinder. Im Schnitt sind es 4,5 Stunden an einem Schultag. Die befragten Eltern gehen von rund einer Stunde weniger aus. Deutschland und Polen wollen bei der Verteidigung noch enger zusammenarbeiten. Ein Abkommen dazu will Verteidigungsminister Pistorius heute in Warschau unterzeichnen. Schwerpunkte sind unter anderem gemeinsame Übungen und die Entwicklung neuer militärischer Fähigkeiten. Sie sollen einen Anschlag geplant haben am Geburtstag von US-Präsident Trump. Deshalb hat das Justizministerium jetzt 5 Männer angeklagt. Das FBI hatte sie vorher festnehmen können. Trump veranstaltete zu seinem 80. Geburtstag vor 4 Tagen ein großes Kampfsport-Event. Eine Kuh steckt im Bachlauf fest, ein Pferd ist mit Anhänger umgekippt. Was bei einer Großtierrettung zu tun ist, trainieren heute Einsatzkräfte in Bad Hersfeld. Die Übung ist ganz realistisch, sogar ein lebensgroßer Pferdedummy ist im Einsatz. Auch ein Tierarzt und die hessische Landestierschutzbeauftragte sind vor Ort. Dein Planet-Wetter, im Norden Wolken und ab Mittag zeitweise auch mal Regen. Im Süden wird es ganz schön, bei 24 bis 30 Grad. Morgen dann sonnig und heiß bis 35 Grad.
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0: Achtung auf der A66, Frankfurt-Fulda zwischen Maintal-Bischofsheim und Maintal-Dörnigheim. Da liegt ein Eimer auf der Fahrbahn, da auf jeden Fall vorsichtig fahren. Patrick, möchtest du jetzt so lange hier drin bleiben, wie ich den Traffic lese? Du darfst gehen. Ich bin es nicht gewohnt, dass man mich beim Traffic-Vorlesen anklotzt. Tschüss! Ach, endlich sind wir unter uns. Achtung, nochmal auf der A44, Eisenach Kassel, zwischen Ringgau und Eschwege, Metallteil auf der Fahrbahn, auch da aufpassen. A67, Darmstadt-Mönchhof-Dreieck, zwischen dem Rüsselsheimer Dreieck und Rüsselsheim-Ost, 2 Kilometer Stau. A67, Mannheim-Darmstadt, zwischen Lorsch und Gernsheim, 5 Kilometer Stau. A643, Mainz-Wiesbaden, zwischen dem Dreieck Mainz und Wiesbaden-Eppelallee, 6 Kilometer Stop-and-Go. Und die A661, das ist Oberursel-Egelsbach, zwischen dem Bad Homburger Kreuz und Frankfurt-Eckenheim, 4 Kilometer Stop-and-Go. Das waren die größten Staus. Mehr Infos auch für deine Strecke immer in der Planet-App.
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0: In Dietzenbach an der Feuerwehr aus einem dunklen Van raus, 30er-Zone. Und in Barich-Selbenhausen, Schulstraße, beide Richtungen, da darfst du 30 fahren.

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2: Und ich sage Yes! Yes! Luana hat sich heute Morgen gemeldet. Sie hat ihren Kommentar von Insta Planet Radio gehört. Zwei Songs lang hatte sie Zeit anzurufen, dann war sie da. Das heißt, Luana ist im finalen Lostopf für die Tickets für BTS nächsten Monat in München. So, so geil. Also herzlichen Glückwunsch. Im Kommentar stand sowas wie: Ey, meine Freundin und ich, wir arbeiten in der Arztpraxis und immer wenn der Song kommt, dann gucken wir uns so ganz verschwörerisch an. Aber generell ist Planet auch so ein Ding.
3: Das ist wirklich auch die einzige Sendung, die wir hier den ganzen Tag laufen lassen.
2: Richtig so. Und gerade jetzt natürlich, zweimal am Tag hörst du einen Kommentar. Im besten Falle ist das deiner. Deswegen, also Öhrchen gespitzt, die nächste Chance, dich für den finalen Lostopf zu qualifizieren, hast du heute Nachmittag bei Patrick zwischen, ich sag's jetzt, Achtung, 2 und 3.
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1: Jetzt hab ich's doch, das WM-Fieber.
2: Ja, WM ist dann doch nochmal anders. Es macht einfach Bock. Selbst Spiele, bei denen ich nicht einen Spieler kenne, die gucke ich trotzdem. Das macht Spaß, weil die Mannschaften bei der WM da einfach alles reinlegen. Für die ist das eine Riesenchance. Und deshalb sind da auch schon wieder so witzige Sachen passiert. Der Torwart von Kap Verde zum Beispiel, der hat da das Spiel seines Lebens gemacht. Der hat so unfassbar gut gehalten. Die konnten kein Tor schießen, hat alles da weggefangen. Und alle haben ihn gefeiert und sind ihm später bei Insta gefolgt. Vor dem Turnier hatte er 50.000 Follower. Jetzt, gerade mal geguckt, 7,1 Millionen. Ist das heftig. Hab irgendwie gelesen, der verdient jetzt in Zukunft durch Insta deutlich mehr als durch den Fußball.
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6: Achtung, auf der A45 Aschaffenburg-Hanau zwischen dem Seligenstädter Dreieck und Klein-Ostheim liegt ein Metallteil auf der Fahrbahn, also hier bitte besonders vorsichtig fahren. A67 Mannheim-Darmstadt zwischen Lorsch und Gernsheim 4 Kilometer Stop and Go. Die A643 Mainz-Wiesbaden zwischen dem Dreieck Mainz und Wiesbaden-Epplerlee 4 Kilometer Stop and Go. Die A661 Oberursel-Egelsbach zwischen dem Bad Homburger Kreuz und Frankfurt-Eckenheim 4 Kilometer Stop and Go. Und zu guter Letzt die B43A Hanau Richtung Dieburg zwischen dem Hanauer Kreuz und Hanau-Hoppernhof. 2 Kilometer Stau an einer Baustelle. Das war leider nicht alles, aber es waren die größten Staus. Mehr Infos auch für deine Strecke findest du natürlich in der Planet-App.
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6: Die haben wir aber, und zwar in Fuldatal-Iringshausen auf der Weckerhagener Straße. Da darfst du 30 fahren. Und in Wiesbaden-Erbenheim auf der Barbarossa-Straße. Hier sind 50 erlaubt. Hast du noch was gesehen? Ein Stau oder ein Blitzer? Dann schick mir gerne WhatsApp. Gern auch als Sprachnachricht hier direkt ins Studio an die 0172 978 3000.

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0: Ich habe eine neue Serie für dich. Vorher habe ich aber ein bisschen Motivation für dich. Hier, bitteschön.
1: Naja, auch Models können manchmal keine schöne Mumu haben.
0: Weiß nicht mehr, wer das gesagt hat. Ich glaube Goethe. Bei Netflix gibt es endlich die zweite Staffel von The Four Seasons.
2: Ich habe nicht erwartet, mich um nichts Nachlass kümmern zu müssen.
3: Warum machst du es dir nicht leichter und verkaufst das Boot?
2: Ich kann es nicht verkaufen. Ich habe es schon gegen zwei Esel eingetauscht.
3: In was für ein Märchen hast du dich denn verirrt?
0: Es ist einfach nur witzig. Es geht um die Freundschaft zwischen drei Ehepaaren.
4: Wenn ich jedes Mal einen Dollar bekommen hätte, wenn du, oh, zum Glück habe ich keine Kinder, sagst.
5: Girl, dann hättest du 60 Dollar, komm runter.
0: Also die zweite Staffel von The Four Seasons gibt's jetzt neu bei Netflix. Und im Kino läuft der absolute Horror, also wirklich, weil kleine Kinder, verlassene Häuser und Puppen. Das ist das mit Abstand Schlimmste in Horrorfilmen und um Puppen geht's im neuen Film.
6: Hallo? Geht's Ihnen gut?
0: Dolly heißt er und da geht es halt um eine Horrorpuppe.
7: Du musst einfach mitspielen.
0: Die sieht wirklich ekelhaft aus. Ich kann es nicht anders sagen.
8: Was zum Teufel hast du mir angetan?
7: Wir müssen hier raus.
0: Aber es ist halt ein Horrorfilm und deswegen wird er geguckt. Dolly, jetzt neu im Kino.
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4: Achtung, auf der A3 Köln-Frankfurt zwischen Itzstein und Niedernhausen liegt eine Metallstange auf der Fahrbahn, also hier bitte besonders vorsichtig fahren. Nochmal Achtung auf der A45 Aschaffenburg-Hanau zwischen dem Seligenstädter Dreieck und Klein-Ostheim liegt ein Metallteil auf der Straße. Dann haben wir noch die A67 Mannheim-Darmstadt zwischen Lorsch und Gernsheim, 2 Kilometer Stop and Go. A661 Oberursel Richtung Egelsbach zwischen dem Bad Homburger Kreuz und Frankfurt-Eckenheim, 4 Kilometer Stop and Go. Und die B43A Hanau-Dieburg zwischen dem Hanauer Kreuz und Hanau Hauptbahnhof, 2 Kilometer Stau.
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4: Haben wir am Ortseingang von Niederzeuzheim aus Steinbach kommend. Hier darfst du 70 fahren. Und in Kassel auf dem Auerdamm. Hier sind 40 erlaubt. 40 auch. Eine ungewöhnliche Geschwindigkeit. Hast du noch was gesehen? Ein Stau oder ein Blitzer? Dann schick mir gerne WhatsApp an die 0172 978 3000.

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1: Ist das der dreckige Handschuh von einem Feuerwehrmann? Ist das vielleicht ein echter Tresor, aus dem so voll viele Geldscheine rausquellen? Und ist das ein bunter Wasserball oder kann man das essen? Ist es gottverdammt nochmal eine Torte?
2: Sie müssen die Jury täuschen.
0: Nicht dein Ernst!
3: Oh mein Gott!
0: Das ist irre!
2: Um sich ihren Anteil von über 100.000 Dollar zu sichern.
1: Ey, diese Show, die ist irgendwie krass bescheuert, aber auch richtiger Urlaub fürs Gehirn. Einfach erklärt, Menschen backen in dieser Show eine Torte, die so echt aussieht, dass eine Jury erraten muss. Is it cake? Bei Netflix gibt's aktuell 3 Staffeln. Sein Liebesleben hätte definitiv mehr als 3 Staffeln.
4: Mein Name ist Diogo. Ich bin wahrscheinlich der Ex von vielen Frauen da drin in dem Belag.
1: Yup, das ist Diogo von sehr vielen und das checken dann auch irgendwann mal die Girls.
5: Ich hatte eine Zeit lang Kontakt mit Diogo.
6: Oh Gott, du auch?
5: Ja,
6: auch.
5: Aber du Kontakt.
6: Oh Gott, dir auch?
1: Oh Gott, ich auch!
6: Ich bin krank.
1: Nee, also ich auf gar keinen Fall. Diogo zieht in die Villa und Gigi hat Knick-Knack im Pool. Unglaublich, kann man gucken. Ex on the Beach, aktuell RTL+. Yeah.

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5: Und auf der A45 Aschaffenburg Richtung Hanau. Zwischen dem Seligenstädter Dreieck und Fernostheim liegt ein Metallteil auf der Fahrbahn, also bitte fahr vorsichtig. A60 Mainz Richtung Rüsselsheim. Zwischen dem Mainspitzdreieck und Rüsselsheim-Königstetten 6 Kilometer Stop and Go. Auf der A661 Oberursel Richtung Egelsbach zwischen dem Bad Homburger Kreuz und Frankfurt-Eckenheim 4 Kilometer Stop and Go. Und auf der B43A Hanau Richtung Dieburg zwischen dem Hanauer Kreuz und Hanauer Hauptbahnhof 2 Kilometer Stau.
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5: Auf der B253 Frankenberg in Richtung Battenberg in Höhe Rennertehausen wird aus einer Hecke herausgeblitzt. Hier darfst du 70 fahren. Und in Fuldatal-Iringshausen auf der Fecker Hagener Straße, ist auch ein Zungenbrecher, hier darfst du 30 fahren.

0: glaub's nicht. Was ich gerade gesehen habe, da war die Frau von...
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0: Patrick hier. Schönen Nachmittag. Und ich bin ehrlich, ich glaube, ich war noch nie in einem Kloster. Da möchte ich aber hin, am 27.08. ins Kloster Schiffenberg bei Gießen ist das. Da kommt nämlich er hier.
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0: Ey, das ist meine Kindheit. Cool Savage, der kommt nach Gießen ins Kloster Schiffenberg und bringt da noch ein paar Kumpels mit Vega am Start, Azad am Start. Und die machen da ein fettes Rap-Fest für alle Rap-Fans. Vor allem, also ich persönlich hoffe, ich kann da, noch nicht ganz klar. Ich hoffe aber sehr, dass Azad dann auch diesen Song hier performt, weil auch das ist für mich Kindheit. Die Prison Break Anthem.
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0: Auch die Serie war geil. Also, die kommen alle am 27. August nach Gießen, ins Kloster Schiffenberg. Wenn du sagst, ja, her mit den Tickets, ich möchte die Rapstars da live sehen, dann check mal die Planet-App, da

0: Und ich weiß nicht, wie lange es dieses Feature noch gibt, aber gestern habe ich das ja schon mal gesagt. Olivia Dean, die hat so ein paar Special-Sachen bei Insta. Die hat so ein Insta Ring Award 2025 gewonnen. Und wenn du jetzt bei ihr zum Beispiel so ein Posting likest, normalerweise kommt ja ein Herz. Wenn du es bei ihr machst, kommt einfach so eine Erdbeere. Irgendwie sieht das richtig geil aus. Kannst du gerne mal testen. Und Olivia Dean mit So Easy hörst du hier gleich bei Planet.
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0: Es ist 9:02 und Achtung bei dir auf der A3 Köln Richtung Frankfurt zwischen Limburg-Süd und Bad Camberg. Da ist ein Reh auf der Fahrbahn unterwegs, deshalb da in beiden Richtungen bitte ganz vorsichtig. Hier 60 Mainz-Rüsselsheim zwischen dem Mainz-Spitz-Dreieck und Rüsselsheim-Königstetten 3 Kilometer Stop and Go. A67 Mannheim-Darmstadt zwischen Lorsch und Gernsheim, da sind es gerade 2 Kilometer Stop and Go. Und die A661 Oberhausen-Egelsbach zwischen dem Bad Homburger Kreuz und Frankfurt-Eckenheim gerade 4 Kilometer Stop and Go. Und dann noch bei dir Hanau in Richtung Dieburg auf der B43A zwischen dem Hanauer Kreuz und Hanau Hauptbahnhof. Da staut sich gerade 2 Kilometer. Das waren jetzt leider nur die größten Staus. Alle Infos auch für deine Strecke gibt es aber wie immer in der Planet-App.
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0: In Rimbach steht ein Blitzer auf der Schlossstraße, da in Höhe einer Tankstelle. Und noch in Biebertal-Krumbach wird geblitzt auf der Marburger Straße in Höhe einer Bushaltestelle. Da darfst du 30 fahren.
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0: Schönen Mittwochnachmittag, gleich hier Daily Patrick für dich. Heute heißt es aber eigentlich Daily Friedrich. Warum? Ich habe ein Video gesehen, ist so geil. Checken wir gleich in 10 Minuten.

0: Mittwochnachmittag haben wir Daily Patrick, habe ich ja gesagt, gibt's jetzt. Heute eigentlich aber Daily Friedrich.
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0: Sorry, das ist unfassbar witzig. Ich lehne mich aus dem Fenster, das ist das Witzigste, was ein Politiker wirklich seit langem gemacht hat. In Frankreich ist aktuell der G7-Gipfel. Da treffen sich so Staats- und Regierungschefs. Und Macron, Präsident von Frankreich, der hat das alles auf seinem Insta-Account gepostet. Wie er da halt steht und die Empfang nimmt. Die laufen da auf so einem Steg entlang, auf ihn zu, dann schütteln sie sich die Hand, umarmen sich so. Und er hat das bei Insta gepostet und hat das alles auch immer mit den Songs hinterlegt. Und hat für jedes Treffen einen anderen Song genommen. Und er hat sich Gedanken gemacht. Bei dem Präsidenten von Südkorea zum Beispiel hat er einen Song von BTS genommen, kommen aus Südkorea. Bei Trump hat er einen Song aus Amerika genommen. Love is a long road heißt der. Kleiner Seitenhieb an Trump. So. Und bei Friedrich Merz, bei unserem Chef, hat er den Song hier genommen. Ich finde das so witzig, wie Merz auf Macron zuläuft, so ihm die Hand gibt und im Hintergrund hörst du das hier so, hallo Lieblingsmensch, das ist Comedy. Aber ich check auch, warum er den Song genommen hat, weil sich Macron bei Merz bestimmt denkt, bei dir kann ich sein, verträumt und verrückt sein, naja.

0: Mix hier, 20 nach 2.
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0: Ja, nur noch 23 Mal schlafen. Oder 46 Mal nachts Pipi machen. Oder einfach auch anders gesagt, am 11. Juli kommen die Jungs nach München. BTS und du bist da live mit dabei. Siehst sie da, wenn du mitgemacht hast, hier bei uns. Das heißt, bei Insta oder bei TikTok das BTS-Posting kommentiert hast. Kannst du jetzt auch noch schnell machen, weil Glücksfee Melissa lost gleich wieder einen Kommentar aus und liest den dann vor. Und wenn der von dir ist, dann rufst du bitte ganz schnell an. Zwei Songs lang hast du Zeit und damit dann die Chance, BTS live zu sehen. Und es wird vorgelesen. Gleich hier, kurz nach 2:30.
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1: Ja, genau das machst du am 11. Juli. Kommen sie nämlich nach München und genau da schicken wir dich dahin. Anreise, Unterkunft, Tickets, das haben wir alles für dich. Du musst dafür nur bei Insta oder bei TikTok das BTS-Posting kommentieren und hoffen, dass wir deinen Kommentar auch hier vorlesen. Und genau das haben wir ja gerade schon gemacht, ne, Melissa?
0: Ja, richtig. Aber okay, komm. Ich würde sagen, wir lesen es nochmal vor. Also, meine Tochter würde ausflippen und ich würde sie mit unauffälliger Begeisterung begleiten. Ihr größter Wunsch würde in Erfüllung gehen.
1: Muss ich kurz was sagen? Unauffälliger Begeisterung begleiten. Wie schön ist das? Wer hat das geschrieben? Goethe oder was?
0: Ja, passt. Es hat geschrieben, I used to be Schmidt auf Instagram. I used to be Schmidt. Und ich hoffe, du hast zugehört und klingst jetzt hier ganz schnell durch an der 0800 978 3000. Du hast ab jetzt 2 Songs Zeit. Yes. Also, zack, zack, wir warten auf dich.
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0: Boah, Mittwoch irgendwie echt immer der schlimmste Tag der Woche, finde ich. Es zieht sich alles. Viele Meetings auf der Arbeit. Irgendwie stehe ich auch komischerweise immer nur mittwochs im Stau. Wetter, ja, auch geht so. Irgendwie halt alles typisch Mittwoch. Laune auch, aber das können wir zumindest ändern. Laune können wir ändern und zwar zusammen mit den Boys hier. Das ist so geil. The Bowser. Das Haustrio aus Norwegen. Und die machen so unfassbar gute Laune mit dem Track hier mit Magnetic. Und den hörst du gleich nach den News.
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7: Ich bin Peter. Eintracht-Entscheidung gefallen. Sportvorstand Krösche bleibt in Frankfurt. Das hat uns die Eintracht bestätigt. Krösche hatte zuletzt mit einem Wechsel zum italienischen Topclub AC Mailand geliebäugelt. Alle G7-Staaten wollen die Ukraine militärisch und finanziell noch stärker unterstützen. Das hat Kanzler Merz zur gemeinsamen Gipfelerklärung gesagt. Der ersten seit dem Amtsantritt von US-Präsident Trump. Gleichzeitig solle es mehr Druck auf Russland geben, auch durch neue Sanktionen. Der Hessentag in Fulda geht in die zweite Hälfte und Polizei und Stadt sagen, bis jetzt gab es keine größeren Straftaten oder Zwischenfälle. Ein paar Handgreiflichkeiten und Platzverweise, mehr war es nicht. Die Riesenparty in Fulda geht noch bis Sonntag und endet dann traditionell mit einem großen Festumzug. Die Snapchat-Firma Snap will eine Datenbrille rausbringen. Sie projiziert digitale Infos, wie zum Beispiel Routenanweisungen, direkt ins Sichtfeld. Steuern können soll man sie mit Fingerbewegungen. Kosten wird die Brille laut Snap knapp 2.300 Euro und rauskommen soll sie im Herbst erstmal in den USA, Großbritannien und Frankreich.
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7: Dein Planet Wetter. Heute Nachmittag im Norden teils Regen, im Süden eher sonnig bis 30 Grad. Morgen sonnig und bis 35 Grad.
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0: 3:08 haben wir und die A60 Mainz Richtung Rüsselsheim. Zwischen dem Mainspitzdreieck und Rüsselsheim-Königstetten, da sind es 3 Kilometer Stop and Go. A67 Mannheim-Darmstadt zwischen Lorsch und Gernsheim 2 Kilometer Stop and Go. Die A661 Oberursel-Egelsbach zwischen dem Bad Homburger Kreuz und Frankfurt-Eckenheim gerade 4 Kilometer Stop and Go. Und die B43a, das ist Hanau Richtung Dieburg, zwischen dem Hanauer Kreuz und Hanau Hauptbahnhof gerade 2 Kilometer Stau. Das waren jetzt aber leider nur die größten Staus. Alle Infos auch für deine Strecke checkst du wie immer in der Planet-App.
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0: In Rimbach steht ein Blitzer und zwar auf der Schlossstraße in Höhe einer Tankstelle wirst du da geblitzt. Und dann in Fuldatal-Iringshausen auf der Feckhagener Straße, da darfst du 30 fahren.
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0: 6:48. So viel Zeit hatte I Used to Be Schmidt jetzt, um hier anzurufen. Und damit geht es eventuell zu BTS. Ob das

0: Das ist Posty für dich hier an diesem Mittwoch.
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0: Mit unauffälliger Begeisterung begleiten. Das klingt wie ein lyrisches Meisterwerk. Es ist aber der Kommentar von I Used to Be Schmidt. Der Kommentar, der sie jetzt vielleicht in den Lostopf für die BTS-Tickets bringt. Natürlich, klar, nur wenn I Used to Be Schmidt jetzt hier am Planet Free Phone ist. Deshalb, bist du da? Hallo?
3: Ja, hi, bin ich.
0: Hallo, ey, erstmal ganz schön. Verrat uns doch mal bitte deinen richtigen Namen, weil dann müssen wir dich nicht die ganze Zeit I Used to Be Schmidt nennen. Melanie, okay.
4: Hi, Melanie, hallo.
3: Hi.
4: Ich habe eine ganz kurze, schnelle, wichtige Frage für dich.
3: Wenn du mich jetzt wahrscheinlich irgendwas über mich privat fragst, ich habe gerade gar keine Ahnung, ich bin so aufgeregt.
4: Oh.
3: Ich weiß überhaupt nichts mehr.
0: Hast du so eine Pulsuhr? Schlägt die gerade schon Alarm bei dir?
3: Lustigerweise nicht, aber wenn ich mir nachher meine Auswertung angucke, ist wahrscheinlich der Puls im Durchschnitt deutlich höher wie sonst, ja.
0: Geil. Aber was Melissa meint ist, du gehst nämlich vielleicht zu BTS. Du bist auf jeden Fall im Lostopf, Melanie.
3: Was?
0: So, erstmal durchatmen.
3: Ja,
0: du hast es noch geschafft.
3: Ich hätte nicht gedacht, dass es mich so beeindruckt, weil ich habe das für meine Tochter gemacht, die noch kein Social Media hat.
0: Ja.
3: Und ja, ich bin mal gespannt, ob sie genauso abkackt wie ich, wenn ich ihr mitteile, dass wir im Lostopf sind.
0: Okay, geil. Aber du erstmal kannst dich freuen. Du bist auf jeden Fall im Lostopf und hast damit die Chance, dass du mit deiner Tochter zu BTS gehst.
3: Super. Vielen, vielen Dank.
4: Ja, mega, Melanie. Das freut uns sehr, dass es geklappt hat. Und genau so machst du das bitte morgen früh auch wieder, wenn Jella und Leander den nächsten Kommentar vorlesen zwischen 9 und 10 Uhr.
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1: Einer dieser beiden Songs hier läuft nachher bei Planet und du entscheidest, welcher es sein soll. Das ist Reezys

bei Insta läuft aktuell das Voting. Ein Song führt aktuell auch relativ deutlich, finde ich, mit 66%. Welcher Song das ist und noch ein paar mehr Facts zu den beiden Newcomern, hörst du alles gleich hier bei mir.

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0: Sam Gregory. Es ist 4:06.
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0: Welchen Newcomer-Song hören wir denn nachher? Kurz nach 5 hier bei Planet. Das entscheidest ja immer du mittwochs. Die letzten Wochen hast du auch entschieden. Und zwar, da hast du für ihn hier gewotet.
2: Ja, okay.
0: J-Town mit Okay hat das Ding jetzt 5-mal gewonnen, deswegen ist er wieder dabei. Gewinner, kommt immer eine Runde weiter. Und J-Town, was ist denn dein Plan jetzt heute hier für dieses Voting?
3: Auf jeden Fall erstmal die Leute aktivieren, ne? So, weil ohne das wird es nicht passieren.
0: Ist wirklich so, deswegen komm, aktivier nochmal die Leute, Aufruf nochmal raushauen. Ich brauch dir ja nichts erklären, du weißt ja mittlerweile, wie das läuft.
3: Ey, Peeps, was geht? Ja, ich freue mich übertrieben. Nächste Runde, wir waren schon 5-mal am Start. Ey, es muss noch einmal klappen, mindestens. Deswegen, ich freue mich über jeden Vote. Dann läuft dieser Track hier weiter bei Planet Radio. Und ja, man gibt Gas, erzählt allen weiter, let's go.
0: So, und J-Town, der wird heute rausgefordert von Reezy Snow aus der Nähe von München. Und er hat mitgemacht mit seinem Song Herzschlag. Und Reezy Snow, so zum Kennenlernen finde ich immer irgendwie so eine persönliche Frage ganz gut. Deswegen erzähl doch mal, was ist denn dir bisher mal so Peinliches passiert?
4: Ja, also ich habe mit meinem Bruder zusammen, wir hatten eine Band damals, die hießen To Be Brothers. Und bei X-Factor habe ich mitgemacht, bei dem Casting. Ja. Und bei dem Casting, ich weiß nicht, ob du 8 Mile geschaut hast, und ja. wo er diesen Blackout hat, ja?
0: Ja.
4: Und sowas ist mir tatsächlich auch mitten in der Performance passiert. Also die Jury hat da nicht mehr meinen Bruder angeschaut, die haben sich auf mich fixiert und haben sich so angeschaut, was macht der Typ da eigentlich? Ich stand einfach nur da, wie versteinert und konnte nichts mehr sagen. Und ich glaube, das war auch einer meiner peinlichsten Momente, wenn du mir jetzt so fragst.
0: Ja gut, das kann ich mir vorstellen. Aber ey, auch so Sachen lernt man immer hin. Komm, dann bist du jetzt auch mal dran. Auch nochmal Aufruf, nochmal ein bisschen Werbung für dich machen, bitte.
4: Hey Leute, passt auf. Reezy Snow hier. Supportet mich, votet für mich, gebt mir eine Chance. Deshalb stimmt für mich ab, Leute, in der Planet Radio Insta-Story. Und das würde mich mega freuen. Votet für mich, drückt mir die Daumen. Vielen lieben Dank. Dankeschön.
0: So, du hast die beiden gehört. Ab in die Planet Radio Insta-Story, da kannst du noch mitvoten. Aktuell führt da J-Town mit 66%. Heißt, er würde den Rekord knacken, ist dann Rekordhalter mit 6 Dingern. Aber es ist ja auch noch ein bisschen Zeit. So kurz nach 5 gibt's dann hier den Gewinner und bis dahin kannst du voten. Bin ich sehr gespannt, wer das Ding hier heute macht.
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0: Vielleicht war Nico Santos ja auch schon mal in dich verliebt. Also falls du früher mal Urlaub gemacht hast in einem Robinson-Club auf Malle, dann kann das schon möglich sein. Der war da nämlich damals Animateur und hat jetzt im Interview verraten, dass er sich früher dort in der Zeit immer sehr, sehr schnell verliebt hat. Vor allem in Urlauberinnen vor Ort. Aha, mittlerweile ist das alles durch. So, der Mann ist verheiratet, ist mittlerweile auch Vater. Und hörst dir gleich Nico Santos All-Time High für dich nach News.
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11: Ich bin Peter. Für die BioNTech-Mitarbeiter in Marburg gibt es wieder Hoffnung. Das Unternehmen hatte eigentlich angekündigt, das Werk mit über 500 Beschäftigten zu schließen. Jetzt überlegt der amerikanische Konzern Moderna aber, es zu übernehmen. Laut Handelsblatt will der Konzern in eigene Produktionsstandorte in Deutschland investieren. Und da seien die BioNTech-Werke und deren Mitarbeiter interessant. Jeder 5. Mensch in Deutschland fühlt sich besonders gestresst. Das gelte vor allem für Frauen und generell für Berufstätige, hat das Robert-Koch-Institut mitgeteilt. Um mit Stress fertig zu werden, sagen die meisten, dass sie versuchen, Probleme zu lösen und dran zu bleiben, auch wenn es schwierig wird. Und offenbar kann Bildung vor gefühltem Stress schützen. Griechenland will seine Strände künftig mit Drohnen und Satellitenbildern kontrollieren. Das soll unter anderem für weniger illegal aufgestellte Liegen und Sonnenschirme sorgen. Denn Kontrolleure vor Ort können die vielen griechischen Strände kaum im Blick behalten. Jetzt soll das Parlament laut Medienberichten über einen entsprechenden Gesetzentwurf abstimmen. Gleich mehrere Japankäfer sind in Südhessen aufgetaucht. In einer Falle in Trebur, hat die zuständige Behörde mitgeteilt. Der Japankäfer ist schwarz, mit grünem Kopf und klein wie eine Kaffeebohne. Er kann großen Schaden anrichten, weil er zum Beispiel Obstbäume kahl frisst. Deshalb versuchen Experten zu verhindern, dass er sich weiter ausbreitet. Dein Planet Wetter. Heute Nachmittag im Norden teils Regen, im Süden eher sonnig, bis 30 Grad. Morgen sonnig und bis 35 Grad.
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0: 9:04 haben wir und Achtung auf der A5 Kassel Richtung Frankfurt. Zwischen Alsfeld-Ost und Alsfeld-West, da liegen mehrere Spanngurte auf der Fahrbahn, da bitte vorsichtig. Dann nochmal A5 Frankfurt-Kassel zwischen Frankfurt-Niederrad und dem Bad Homburger Kreuz, gerade 6 Kilometer Stop and Go. Die A60 Mainz in Richtung Rüsselsheim, zwischen dem Mainz-Spitzdreieck und Rüsselsheim-Königstetten, da sind es 7 Kilometer Stop and Go. A643 Wiesbaden-Mainz zwischen Wiesbaden-Eppelallee und dem Dreieck Mainz, 5 Kilometer Stau. Die A661 Oberursel-Egelsbach zwischen dem Bad Homburger Kreuz und Frankfurt-Eckenheim, gerade 4 Kilometer Stop and Go. Das waren jetzt aber nur die größten Staus. Alle Infos auch für deine Strecke gibt es wie immer in der Planet-App.
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0: Auf der A7 Kassel Richtung Frankfurt am Kirchheimer Dreieck steht ein Blitzer, da darfst du 100 fahren. Und in Polheim auf der Friedrich-Ebert-Straßenhöhe des Aldis steht da ein Blitzer. Da nicht so schnell, nämlich nur 30.
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0: Du machst das bitte exakt genauso wie Chiara, wie Sophia und auch wie Melanie. Genauso machst du das. Und zwar morgen früh wieder. Was du da wie machen sollst, alles gleich.

0: Excellent Crosso, More Than You Know für dich. Es ist fast ganz genau 4:05.
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0: Und genau so stelle ich mir das vor. Wir lesen deinen Kommentar vor. Du rufst hier innerhalb von 2 Songs an. Und Zaggy, bist im Lostopf und siehst BTS vielleicht live in München. Es kann so einfach sein. Es kann so perfekt sein. Und genau so hat das vorhin hier auch funktioniert. Für die liebe Melanie. Auch wenn Melanie extrem nervös war.
3: Selbst wenn du mich jetzt wahrscheinlich irgendwas über mich privat fragst, ich habe gerade gar keine Ahnung. Ich bin so aufgeregt. Ich weiß überhaupt nichts mehr.
0: Hast du so eine Pulsuhr? Schlägt die gerade schon Alarm bei dir?
3: Lustigerweise nicht. Aber wenn ich mir nachher meine Auswertung angucke, ist wahrscheinlich der Puls im Durchschnitt deutlich höher wie sonst. Ja.
0: So, und du machst das morgen bitte wirklich genauso wie Melanie. Deswegen checken wir noch einmal wie so eine kleine Checklist, was du machen musst. Bei Insta oder TikTok das BTS-Posting kommentieren. So, Punkt 1. Dann einfach Planet hören, Punkt 2. Und darauf warten, dass wir einen Kommentar hier vorlesen, das ist Punkt 3. So, das ist dann hoffentlich dein Kommentar. Und dann rufst du hier direkt an. 2 Songs, hast du Zeit. Und wenn du das innerhalb dieser 2 Songs schaffst, bist du im Lostopf. Und dann geht's vielleicht für dich zu BTS. Und das Allerwichtigste... Morgen früh zwischen 9 und 10 Uhr liest hier Leander bei Jella den nächsten Kommentar vor und da musst du wieder anrufen.
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0: Für was sind denn Politiker bekannt? Okay, nee, Fangfrage, jetzt nicht das sagen, was du denkst. Aber auf jeden Fall sind die meisten ja jetzt nicht so witzig. Macron, Präsident von Frankreich, aber schon. Ich glaube aber unbewusst. Also der hat da gar nicht gecheckt, was er bei Insta gemacht hat. Und das macht sie da unfassbar witzig. Hörst du gleich in 10 Minuten.
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0: Chainsmokers und Holze mit Closer für dich hier bei Planet.
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0: Und das ist mit Abstand das Witzigste, was ein Politiker seit langem gemacht hat. In Frankreich, da ist aktuell der G7-Gipfel noch heute. Und da treffen sich ja so Staats- und Regierungschefs. Und Macron ist Präsident von Frankreich. Der hat da das alles auf seinem Insta-Account gepostet, wie er jeweils die Staats- und Regierungschef empfängt. Ne? Die haben da so einen Laufsteg aufgebaut. Er steht am Ende, die laufen dann auf ihn zu und dann schütteln sie sich so die Hand, umarmen sich, hey, schön, dass du da bist. So. Und er hat das halt gepostet bei Insta und hat jedes Video mit einem Song hinterlegt. Aber hat sich zu jedem was überlegt. Es ist so witzig. Beim Präsidenten von Südkorea hat er einen Song genommen von BTS. Kommt ja aus Südkorea. Bei Trump ist es ein Song aus den USA mit dem Titel Love is a Long Road. Kleiner Seitenhieb, finde ich auch witzig. So, und bei unserem Chef, bei Friedrich Merz, beim Bundeskanzler, da hat Macron diesen Song benutzt. Das ist so witzig. Du musst dir vorstellen, wie Merz auf Macron zuläuft und im Hintergrund läuft hier Lieblingsmensch von Namika. Das ist Comedy. Ich finde das so geil. Aber Macron, vielleicht hörst du ja gerade zu fürs nächste Video, falls du nochmal eins postest von dir und Merz. Nimm doch sonst hier von Namika den Song.

0: diese Jungs hier siehst du bald live. Die haben so unfassbar geile Tracks. Könnt ihr jetzt noch fünf andere vorspielen? Die Brüder Felix und Lukas, aka Fast Boy, holen wir dir am 9. Oktober ja auf die Planet-Bühne nach Frankfurt ins Zoom. Und Tickets gibt es noch ein paar wenige jetzt in der Planet-App. Und die beiden Jungs, Fast Boy, gibt es hier gleich für dich mit Beautiful Life nach News.
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4: Ich bin Peter. Verpuffung auf einem Partyboot in Wiesbaden. Dabei sind auf dem sogenannten Barbecue-Donut im Schiersteiner Hafen 3 Menschen verletzt worden. Darunter ist laut Polizei ein Kind, das ins Krankenhaus kam. Die Polizei warnt, auf solchen Booten sollte immer nur Fachpersonal an den Grill. Gentechnisch veränderte Lebensmittel dürfen in der EU künftig im Supermarkt stehen, ohne spezielle Kennzeichnung. Das gilt voraussichtlich ab Mitte 2028, hat das Europaparlament entschieden. Befürworter hoffen so auf technologischen Fortschritt und zum Beispiel auf Gemüse, das den Klimawandel besser aushält. Kritiker befürchten unter anderem, dass die veränderten Pflanzen die natürlichen Systeme überfordern. Ein Bundeswehreinsatz in der Straße von Hormus. Über das nötige Mandat dafür könnte der Bundestag im Juli abstimmen, hat Kanzler Merz gesagt. Die Bundesregierung sei bereit, eine Feuerpause oder einen Waffenstillstand abzusichern. Sie hat dazu gesagt, ein Mini-Jagdboot und ein Versorgungsschiff bei einem Kriegsende zur Verfügung zu stellen. Eintracht Frankfurt und Sportvorstand Markus Krösche bleiben zusammen. Krösche geht doch nicht zum AC Mailand, hat die Eintracht bestätigt. Wegen der verkorksten letzten Eintracht-Saison und viel Kritik an ihm stand auf der Kippe, ob Krösche bei den Frankfurtern bleibt. Dein Planet Wetter. Heute Nachmittag im Norden teils Regen, im Süden eher sonnig bis 30 Grad. Morgen sonnig und bis 35 Grad.
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0: Wenn ich jetzt noch ein paar Sekunden warte. Jetzt ist genau 5:08. Und Achtung bei dir auf der A45 Aschaffenburg in Richtung Hanau zwischen Meinhausen und Kleinostheim. Da liegt ein Kabelkanal auf der Fahrbahn, da bitte vorsichtig fahren. Dann die A3 Frankfurt-Köln zwischen dem Frankfurter Kreuz und dem Mönchhof-Dreieck, 4 Kilometer Stau. Dann die A7 für dich in beide Richtungen zwischen Niederaula und Fulda-Nord, auch da 4 Kilometer Stau. A67 Darmstadt-Mannheim zwischen dem Darmstädter Kreuz und Gernsheim, ui, da sind es gerade 9 Kilometer Stau. Und die A643 Wiesbaden-Mainz zwischen Wiesbaden-Dotzheim und dem Dreieck Mainz gerade 6 Kilometer Stau. Das waren jetzt aber nur die größten Staus. Alle Infos auch für deine Strecke gibt es wie immer, aber in der Planet-App.
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0: In Rimbach steht bei dir einer auf der Schlossstraße in Höhe der Tankstelle, wird da geblitzt. Und noch einer auf der A7, das ist Kassel-Frankfurt in Höhe des Kirchheimer Dreiecks. Da darfst du 100 fahren.
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0: Lange hast du nicht mehr. Es sind noch so knapp 10 Minuten, die du voten kannst in der Planet Radio Insta-Story für deinen Favorite bei Newcomer. Und den Gewinnersong, den gibt's dann gleich hier bei mir.

0: The Weeknd mit In the Night, das hier ist wichtig. Achtung, auf der A63 Alzey Richtung Mainz zwischen Niederolben und Kleinwinternheim ist ein Fahrradfahrer auf der Fahrbahn unterwegs. Da bitte ganz, ganz vorsichtig fahren und Herzschlag oder okay, das entscheidet sich jetzt.
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0: Du konntest ja voten bei Insta, welchen Newcomer-Song du in voller Länge hören möchtest. Und bevor wir uns das Voting gleich angucken, hören wir doch erst nochmal in die Songs rein. Das ist Reezy Snow aus der Nähe von München. Hat hier mit seinem Song Herzschlag mitgemacht. Und Reezy Snow, sag mal ganz kurz, wie entstehen denn so Songs bei dir? Oder auch, wie entstehen so Texte?
2: Also Texte entstehen bei mir situationsabhängig, emotional sozusagen. Manchmal, es gibt Tage, wo ich, also es gibt Nächte, wo ich um 3 Uhr in der Früh aufstehe und mich hinhocke und einfach im Traum einen Song gehört habe und dann schreibe ich den ganzen Song runter. Also es ist wirklich verrückt. Also manchmal auch, wenn ich was komponiert habe, mit Piano und die Melodie höre, und dann schreibe ich drauf. Also es ist eigentlich immer so gefühlsabhängig, glaube ich. So.
0: Aber ist bei dir auch so, dass deine Notizen auf dem Handy randvoll sind?
2: Ja, nur also auf Handy so oder so randvoll, aber ich schreibe tatsächlich erstmal auf Blatt Papier.
0: Ah.
2: Also klassisch, und das mache ich dann später dann auf das Handy drauf, wegen Aufnehmen und so, das klappt halt immer besser. Aber ich bin noch so altmodisch, sage ich jetzt mal. Also ich schreibe nur auf Blatt Papier.
0: Ja, oldschool, das check ich. Aber er hier zum Beispiel macht das anders, er freestylt vieles, sogar ohne sich vorher aufzuschreiben, hat er mir mal erzählt. Newcomer Nummer 2, J-Town mit Okay.
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0: Und jetzt sagst du, hey, warte mal, den Song kenne ich aber. Ja, das kann sein. J-Town hat jetzt nämlich jetzt 5-mal das Ding hier schon gewonnen. Möchte das natürlich weiterhin ausbauen. J-Town, hast du jetzt nochmal überhaupt Werbung für dich gemacht und für deinen Song?
4: Also die Leute wissen es ja jetzt mittlerweile so. Nach 5 Wochen sind meine Leute auf jeden Fall so, dass die mir schon sagen, schreib mir ganz schnell wieder. So, ich habe schon gewotet. Immer wenn ich schreibe, vote, machen sie sagen, hab ich schon.
0: Geil. Ja, dann gucken wir doch mal, ob das jetzt auch wieder geklappt hat. 24 Stunden lang fast konntest du jetzt voten in der Insta-Story von Planet Radio. Und das hast du auch gemacht, fleißig. Und das kann ich jetzt schon mal sagen, wir haben einen Gewinner. Und ich sag mal so, ich glaube, er selbst findet diesen Sieg ganz okay. Es ist nämlich wieder J-Town. Ey, es ist ein neuer Rekord, der 6. Sieg hier in Folge. Das ist komplett crazy. Reezy Snow, vielen, vielen Dank fürs Mitmachen. Checkt ihn überall ab. Herzschlag ist der Song, mit dem er hier mitgemacht hat. Und J-Town, es ist vollbracht. Der Rekord hier bei Newcomer. Und deshalb, wie immer, hast du die letzten Worte.
4: Okay, Digga, wir probieren das nochmal. Back to back to back to back to back to back. 6 in a row. Ich weiß gar nicht, wie lange ich das noch weitermachen kann. Ey, okay, jetzt war Planet Radio. Ja.

0: 2012 ist er rausgekommen. Was ist denn das bitte immer noch für ein geiler Track? Pitbull und Christina Aguilera mit Feel This Moment für dich hier bei Planet. Und das jetzt ist kein Front. Wobei doch, eigentlich schon, weil ich verstehe es nicht. Warum gibt es denn keine guten Kinokomödien mehr? Sowas wie hier Kennsköpfe oder Hangover oder Superbad. Gibt's nicht mehr. Dafür gibt's jetzt wenigstens aber die zweite Staffel einer Serie, die mal wieder unfassbar witzig ist. Das ist ein guter Humor, kannst du gut gucken, kannst du abschalten. Also nicht die Serie, sondern den Kopf. Um welche es geht und was sonst noch so im Kino läuft, alles hier gleich bei Screentime.
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0: Ich habe eine neue Serie für dich. Vorher habe ich aber ein bisschen Motivation für dich. Hier, bitteschön.
1: Naja, auch Models können manchmal keine schöne Mumu haben.
0: Weiß nicht mehr, wer das gesagt hat. Ich glaube Goethe. Bei Netflix gibt es endlich die zweite Staffel von The Four Seasons.
2: Ich habe nicht erwartet, mich um nichts Nachlass kümmern zu müssen.
3: Warum machst du es dir nicht leichter und verkaufst das Boot?
2: Ich kann es nicht verkaufen. Ich habe es schon gegen zwei Esel eingetauscht.
3: Hast du dich denn verirrt?
0: Es ist einfach nur witzig. Es geht um die Freundschaft zwischen drei Ehepaaren.
4: Wenn ich jedes Mal einen Dollar bekommen hätte, wenn du, oh, zum Glück habe ich keine Kinder, sagst.
5: Girl, dann hättest du 60 Dollar, komm runter.
0: Also die zweite Staffel von The Four Seasons gibt's jetzt neu bei Netflix. Und im Kino läuft der absolute Horror, also wirklich, weil kleine Kinder, verlassene Häuser und Puppen. Das ist das mit Abstand Schlimmste in Horrorfilmen und um Puppen geht's im neuen Film.
6: Hallo? Geht's Ihnen gut?
0: Dolly heißt er und da geht es halt um eine Horrorpuppe.
7: Du musst einfach mitspielen.
0: Die sieht wirklich ekelhaft aus. Ich kann es nicht anders sagen.
8: Was zum Teufel hast du mir angetan?
9: Wir müssen hier raus.
0: Aber es ist halt ein Horrorfilm und deswegen wird er geguckt. Dolly, jetzt neu im Kino.
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0: Google mal bitte ganz kurz, gibst du einfach nur ein Zara Larsson und dann genießt du bitte diese kleine Delfin-Show, die dann kommt. Das ist kein Scheiß, ich habe das jetzt hier gerade mal gemacht. Einfach bei Google Zara Larsson eingeben und dann kommen hier Seifenblasen und so Funkeln und ein Delfin, der immer wieder von rechts nach links durchs Bild hüpft. Und Regenbogen noch im Hintergrund sehe ich gerade. Warum? Das werde ich rausfinden. Vielleicht weißt du es auch, dann schick mal gerne WhatsApp an die 0172 978 3000. Warum kommt ein Delfin bei Zara Larsson? Sie kommt hier auf jeden Fall gleich. Nach den News mit She Did It Again und Tyler zusammen.
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9: Ich bin Peter. Für die BioNTech-Mitarbeiter in Marburg gibt's wieder Hoffnung. Das Unternehmen hatte eigentlich angekündigt, das Werk mit über 500 Beschäftigten zu schließen. Jetzt überlegt der amerikanische Konzern Moderna aber, es zu übernehmen. Laut Handelsblatt will der Konzern in eigene Produktionsstandorte in Deutschland investieren. Und da seien die BioNTech-Werke und deren Mitarbeiter interessant. Alle G7-Staaten wollen die Ukraine militärisch und finanziell noch stärker unterstützen. Das hat Kanzler Merz zur gemeinsamen Gipfelerklärung gesagt. Der ersten seit dem Amtsantritt von US-Präsident Trump. Gleichzeitig solle es mehr Druck auf Russland geben, auch durch neue Sanktionen. Jeder fünfte Mensch in Deutschland fühlt sich besonders gestresst. Das gelte vor allem für Frauen und generell für Berufstätige, hat das Robert-Koch-Institut mitgeteilt. Um mit Stress fertig zu werden, sagen die meisten, dass sie versuchen, Probleme zu lösen und dran zu bleiben, auch wenn es schwierig wird. Und offenbar kann Bildung vor gefühltem Stress schützen. Gentechnisch veränderte Lebensmittel dürfen in der EU künftig im Supermarkt stehen, ohne spezielle Kennzeichnung. Das gilt voraussichtlich ab Mitte 2028, hat das Europaparlament entschieden. Befürworter hoffen so auf technologischen Fortschritt und zum Beispiel auf Gemüse, das den Klimawandel besser aushält. Kritiker befürchten unter anderem, dass die veränderten Pflanzen die natürlichen Systeme überfordern.
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9: Dein Planet Wetter. Heute Nachmittag im Norden teils Regen, im Süden eher sonnig bis 30 Grad. Morgen sonnig und bis 35 Grad.
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0: Um 7:07 und Achtung bei dir auf der A661 Egelsbach Richtung Oberursel. Zwischen Frankfurt-Niedereschbach und dem Bad Homburger Kreuz steht ein kaputtes Auto auf der rechten Spur, das auch noch in der Baustelle, deshalb da vorsichtig. Dann Achtung auf der A63 Alzey Richtung Mainz, zwischen Niederolm und Kleinwinternheim. Fahrradfahrer auf der Fahrbahn in beiden Richtungen, da bitte ganz vorsichtig fahren. A3 Frankfurt-Köln, zwischen dem Frankfurter Kreuz und dem Mönchhof-Dreieck, 6 Kilometer Stau. Dann die A66 Wiesbaden-Frankfurt, zwischen Wiesbaden-Biebrich und Wiesbaden-Nordenstadt, 5 Kilometer Stau. A67 Darmstadt-Mannheim, zwischen dem Darmstädter Kreuz und Gernsheim, 9 Kilometer Stau. Die A661 Oberursel-Egelsbach, zwischen dem Bad Homburger Kreuz und Frankfurt-Eckenheim, gerade 4 Kilometer Stop and Go. Und das waren jetzt nur die größten Staus. Alle Infos auch für deine Strecke gibt es wie immer, aber in der Planet-App.

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1: Yeah.

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